0: Von einer Hitze rein in die nächste. Schönen guten Morgen, das ist der Donnerstag. Radio Tirol um 6 Uhr, top informiert. Starten wir rein.
1: Heftiges Unwetter im Ahrntal löst große Moore aus. Straße von Hormuz, Iran und Oman einigen sich. Und heute gibt's zuerst Sonne, dann Gewitter. Ich bin Gunde Bichler. Guten Morgen.
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1: Ein schweres Unwetter hat in der Nacht im Ahrntal gewütet. In St. Johann im Bereich Giss ist gegen 11 Uhr eine große Mure abgegangen und hat die Hauptstraße verlegt. Geröll und Steine türmen sich mehrere Meter hoch. Die Mure hat auch das Bachbett der Ahr erreicht und das Wasser kurzzeitig aufgestaut. Sie ist vom Rotbach im Bereich der Daimerhütte ausgelöst worden. Drei Wohnhäuser und ein Hotel mussten evakuiert werden. 120 Menschen sind betroffen. Verletzt wurde niemand. Schon die ganze Nacht hindurch sind die Freiwilligen Feuerwehren von St. Johann, Luttach und Umgebung im Einsatz, ebenso Bergrettung und Weißes Kreuz. Bagger arbeiten zurzeit daran, die Straße wieder frei zu bekommen. Nach der neuerlichen Massenschlägerei am Dominikanerplatz mitten in Bozen soll jetzt ein Wachdienst in der Altstadt für Ordnung sorgen. Vor allem rund um den Kapuzinerpark und die Kapuzinergasse, aber auch am Pfarrplatz. Land und Gemeinde werden den Wachdienst zahlen. Das kündigt Landeshauptmann Kompatscher an. 6 private Wachleute werden eingesetzt. Die Südtiroler Musikwelt trauert um Clara Sattler. Die bekannte Sopranistin ist jetzt im Alter von 63 Jahren gestorben. Sattler erlag einer kurzen, schweren Krankheit. Sie stammte aus Kastelruth und hat über viele Jahre hinweg die Musik in Südtirol und auch außerhalb geprägt. Sie war zudem als Stimmbildnerin und Chorleiterin tätig und Solistin beim Domchor Brixen. Es gibt eine Einigung im Iran-Krieg und zwar in der Straße von Hormuz. Die Handelsroute im Meer verläuft ja zwischen den Staaten Iran und Oman. Diese beiden Länder haben jetzt eine neue Route beschlossen. Sie haben die Koordinaten genau festgelegt. Ob alle Schiffe dann wieder sicher durchfahren können, ist noch nicht klar, heißt es vom Iran. Er spielt damit auf Amerika ab und ihre Seeblockaden in der Meeresenge. Der Iran will in Zukunft eine Gebühr für die Durchfahrt verlangen. Das wäre ein großes Zugeständnis, denn das hat Amerika in den bisherigen Verhandlungen immer abgelehnt. Und wir schauen zum Fußball, zum Weltverband FIFA. Da scheint nach der Krisensitzung mit FIFA-Boss Infantino in Marokko wieder alles gut zu sein. Das Führungsteam spricht ihm seine volle Unterstützung aus. In Zukunft solle Infantino besser mit den anderen Managern kommunizieren, das ist bei dem Treffen vereinbart worden. Damit dürfte Infantino auch weiterhin FIFA-Chef bleiben, das war vor dem Treffen nämlich nicht so klar. Er stand ja zuletzt heftig in der Kritik, weil er WM-Rechte an private Investoren verkaufen wollte.
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0: Ja, kommt heute mal ein bisschen Abkühlung, also Hitze zuerst und dann Gewitter. Dominik Reich, dieses Duo erwartet uns.
4: Genau, zu Beginn haben wir mal strahlenden Sonnenschein bis zum Mittag, ganz scheinheilig. In der Hitze brodelt es dann wieder in der Atmosphäre und heute gibt es ab den Nachmittagsstunden öfters Gewitter. Die Temperaturen steigen trotzdem auf schwüle 29 bis 36 Grad. Jetzt Melle Klausen 22 Grad, Niederdorf 14, Partschins 15 und St. Christina 16 Grad.
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4: Gesperrt ist die Arntaler Staatsstraße bei St. Johann Gisse, voraussichtlich bis 12 Uhr nach dem großen Murenabgang in der Nacht, wie in den Nachrichten gehört. Die Aufräumarbeiten laufen auf Hochtouren. Das hintere Arntal ist momentan von der Außenwelt abgeschnitten. Wir sind mit der Einsatzleitung in Kontakt, informieren Sie natürlich weiterhin. Info für den Schöckelberg, die Landesstraße Meran-Hafling wird heute und morgen bei St. Kathrin gesperrt von 8.30 Uhr bis 12 Uhr und von 13 bis 18 Uhr wegen Auffüllarbeiten entlang der Stützmauer. Die Umleitung geht über Derlan und Mölden. Grünes Licht von der Brennerautobahn, sichere Fahrt.
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0: Schönen guten Morgen. Und wie haben Sie geschlafen? So lala wieder mal. Also ich kann Ihnen jetzt keinen Schlaf irgendwie zurückgeben oder dazu schenken, aber eins ist sicher. Mit diesem Hit hier holen Sie mindestens 75% Schlaf nach. Da ist sowas von gut. Guten Morgen mit Supertramp.

Die schönste Musik aller Zeiten. Guten Morgen, Radio Tirol mit Deborah Sparber. Schnurrt Ihnen frühmorgens auch immer eine Fellnase um die Ohren, vielleicht auch mehrere? Also, ich nenn's Katzenterror, wenn meine zwei mich morgens wecken. Terror deshalb, seit ich rausgefunden habe, das ist nicht diese Liebe, die die beiden zu mir haben. Die Katzen wissen ganz genau, dass im Halbschlaf am schnellsten von uns Dosenöffnern Futter serviert wird. Ja, wissenschaftlich bewiesen. Und damit einen schönen guten Morgen.

0: Frati Adriano Celentano frühstückt mit uns. Guten Morgen, Radio Tirolia. Ja, gleich 20 nach 6. Dieser abnehmende Mond im Stier gibt uns schon noch Energie, aber es heißt jetzt langsam schön einteilen. Greta Gruber.
1: Jetzt ist der perfekte Moment, neue Freundschaften zu knüpfen oder alte Bekannte wieder zu kontaktieren. Harmonie in Beruf und zu Hause auch aktuell besonders groß schreiben, da Streit und Konflikte mehr Kraft kosten, als sie uns weiterbringen. Im Stiermond gehen jegliche Hausarbeiten gut von Hand, von einem allgemeinen Hausputz über Schimmelbekämpfung bis zu kleineren Malerarbeiten. Uns selbst verwöhnen wir mit entspannenden Massagen, die im Schulter- und Halsbereich besonders wohltuend wirken. Masken und Peelings sind dazu perfekt für die Tiefenreinigung unserer Haut.
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Let's Dance, The Cats hier auf Radio Tirol. Kommt heute die erste große Abkühlung, Radio Tirol Wetteraussichten, nach ein paar Hitlängen hier bei uns, The Four Seasons. The Girls Don't Cry. Guten Morgen.

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1: 6:45, guten Morgen.
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3: Guten Morgen, ich bin Gunde Bichler. Das Ahrntal ist zurzeit nicht erreichbar. In der Nacht ist eine große Mure abgegangen, und zwar in St. Johann im Bereich Gisse. Gegen 23 Uhr ist ein heftiges Unwetter darüber hinweggezogen. Der Rotbach bei der Daimerhütte hat Schlamm und Geröll zu Tal geschoben. Die Straße ist mehrere Meter hoch verlegt. 120 Menschen aus 3 Wohnhäusern und einem Hotel sind evakuiert worden. Verletzt wurde niemand. Große Trauer um die Sopranistin Clara Sattler. Sie ist im Alter von 63 Jahren nach kurzer schwerer Krankheit gestorben. Sattler stammte aus Kastelruth. Sie hat in vielen Opern und Operetten in Südtirol und im Ausland mitgewirkt und war Stimmbildnerin und Chorleiterin. In Bozen wollen Land und Gemeinde mehrere Zonen in der Altstadt sicherer machen. Ein privater Wachdienst soll für Ordnung sorgen rund um Dominikanerplatz, Kapuzinergasse und Pfarrplatz. Da kommt es immer wieder zu Schlägereien und Gewalt. Die Kosten für den Wachdienst werden sich Land und Gemeinde teilen. Im Iran-Krieg haben sich die Staaten Iran und Oman auf neue Handelsrouten in der Straße von Hormuz geeinigt. Ob alle Schiffe wieder durchfahren können, ist noch nicht klar. Und der Iran will künftig für die Durchfahrt eine Maut kassieren. FIFA-Chef Infantino bleibt voraussichtlich an der Spitze des Fußball-Weltverbands. Beim Krisentreffen in Marokko haben ihm die Führungskräfte ihre volle Solidarität zugesagt, allerdings auch vereinbart, dass er künftig mit den anderen Managern besser kommunizieren soll.
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1: Ja, da schauen wir heute natürlich immer und immer wieder ins Ahrntal nach dem Murenabgang. Ein Update, Dominik Reich.
4: Das hintere Ahrntal natürlich immer noch von der Außenwelt abgeschnitten, wie gerade auch in den Schlagzeilen gehört. Die Ahrntaler Staatsstraße gesperrt ab Gisse, voraussichtlich bis 12 Uhr. Laut Feuerwehr kehren jetzt die Evakuierten in die Häuser zurück. Mit der Drohne wird die Abbruchstelle besichtigt und auch noch nach Vieh gesucht. Wir bleiben natürlich dran. Bei St. Kathrin wird die Haflinger Straße heute und morgen gesperrt. Die Stützmauer wird hinterfüllt ab 9 bis 18 Uhr am Abend. Über Mittag ist die Straße für eine Stunde offen, ab 12 Uhr. Die Umleitung geht über Mölten und Derlan. Auf der Brenner Autobahn im Moment alles okay, sichere Fahrt.
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4: Wir starten teils mit hohen Temperaturen in den Tag. 24 Grad jetzt schon in Rifjan, 22 in Kurtinig, 20 in Natz und 16 in Pfalzen. Auf 28 bis 36 Grad geht es heute noch rauf. Jetzt zieht aber diese heiße Afrikaluft ab. In den nächsten Tagen wird es etwas kühler um ein paar Grad. Und in diesem Luftwechsel sind am Nachmittag wieder ein paar kräftige Gewitter eingelagert. Bis zum Mittag gibt es aber viel, viel Sonnenschein.
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0: Ja, der Tanzer streicht uns das Butterbrot mit ganz viel Marillenmarmelade drauf. Guten Morgen, Radio Tirol mit Deborah Sparber. Heute bitte alles festmachen daheim, Garten, Balkon, wenn Sie dann erst vielleicht gegen Abend heimkommen wieder. Ja, heute am Nachmittag kann es ganz schön abgehen. Also was die starken Gewitter anrichten können, das sehen wir ja heute im Ahrental.
1: Über Nacht sind in kurzer Zeit über 50 Liter pro Quadratmeter runtergerauscht. Im Ahrental haben für die große Vermurung gesorgt entlang des Rotbachs. Auch heute wieder am Nachmittag wird es immer wieder schwarz am Himmel und dann gibt es Platzregen, Blitz und Donner. Vorher aber viel Sonnenschein noch.
0: 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Und Lido sowieso immer.
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Institut. Guten Morgen, der Donnerstag mit Radio Tirol und mit den ersten Sonnenstrahlen. Ja, und wie diese Signora heute strahlt, die Signora aus Bitonto in Apulien, sie gewinnt 1 Million Euro mit ihrem Lottoschein. Aber aus irgendeinem Grund schmeißt diese Signora diesen Lottoschein in den Müll. Weg war er. Aber ihr fällt's natürlich irgendwann auf, erzählt's der Familie und die versucht natürlich alles, ruft die Gemeinde an, bitte holt uns diesen Lottoschein zurück aus dem Müll, bitte helft uns, und alle helfen tatsächlich mit und wühlen im Müll. Und oh Wunder, einer der Müllmänner findet tatsächlich den Lottoschein in einem Müllsack voller Papier. Die Familie hat gut getrennt und das war auch ihr Glück. Aber eindeutig unser Held des Tages, dieser Müllmann. Und ich hoffe, er kriegt gut was ab von der Million. Obwohl das meiste wahrscheinlich schnappt sich eh wieder der Staat an Steuern.

0: The Tide is High. Blondie hier auf Radio Tirol. Guten Morgen, jetzt um 7. Matthias Reim gleich, The Traveling Wilburys, George McCrae. Und natürlich sind Sie mit uns immer top informiert.
1: Feuerwehren im Ahrntal im Dauereinsatz. Unwetter löst gewaltige Moore aus. Nach Krisensitzung FIFA-Chef Infantino kann bleiben. Und es wird sonnig, später wieder gewittrig. Ich bin Gunde Bichler. Guten Morgen.
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1: Wir schauen als erstes ins Ahrntal. Dort hat es in der Nacht ein schweres Unwetter gegeben. In St. Johann im Bereich Gisse ist eine große Mure abgegangen. Mit dem Tageslicht wird das Ausmaß der Schäden sichtbar, Marlies Winkler.
3: Geröll, Schlamm und Steine türmen sich mehrere Meter hoch. Die Mure ist gegen 23 Uhr heruntergekommen und hat die Hauptstraße im Ahrntal verlegt. Die Mure hat auch das Bachbett der A erreicht und das Wasser kurzzeitig aufgestaut. Ausgelöst wurde die Mure vom Rotbach im Bereich der Daimerhütte. Drei Wohnhäuser und ein Hotel mussten evakuiert werden. Rund 120 Menschen waren betroffen. Die ersten können jetzt wieder in ihre Unterkunft zurückkehren. Verletzt wurde niemand. Schon die ganze Nacht hindurch sind die Freiwilligen Feuerwehren von St. Johann, Luttach, Bredau und Umgebung im Einsatz, ebenso Bergrettung und Weißes Kreuz. Mit mehreren Baggern wird versucht, die Straße wieder frei zu bekommen. Die Feuerwehr Bredau überfliegt das Gebiet mit einer Drohne. Sie sucht nach einigen Rindern.
1: Die Rentenabsicherung für Erziehungs- und Pflegezeiten wird aufgestockt. Das kündigt Landeshauptmann Kompatscher an. Die Beiträge werden über die Region erhöht. Unterstützt werden Menschen, die einen Angehörigen zu Hause pflegen und deshalb bei der Arbeit fehlen oder sie ganz aufgeben. Der Beitrag für die Einzahlung beim Fürsorgeinstitut im soll von 4.000 auf 10.000 Euro aufgestockt und damit mehr als verdoppelt werden. Die Südtiroler Musikwelt trauert um Clara Sattler. Die bekannte Sopranistin ist jetzt im Alter von 63 Jahren gestorben. Sie erlag einer kurzen, schweren Krankheit. Sattler stammt aus Kastelruthe und hat über viele Jahre hinweg die Musik in Südtirol und auch außerhalb geprägt. Sie war außerdem Stimmbildnerin und Chorleiterin und Solistin beim Domchor Brixen. Es gibt eine Einigung im Iran-Krieg und zwar in der Straße von Hormuz. Die Handelsroute im Meer verläuft ja zwischen den Staaten Iran und Oman. Diese beiden Länder haben jetzt eine neue Route beschlossen. Ob alle Schiffe dann wieder sicher durchfahren können, ist noch nicht klar, heißt es vom Iran. Er spielt damit auf die USA an und ihre Seeblockaden in der Meeresenge. Der Iran will in Zukunft auch eine Gebühr für die Durchfahrt verlangen. Das wäre ein großes Zugeständnis, denn das hat Amerika in den bisherigen Verhandlungen immer abgelehnt. Beim Fußballweltverband FIFA bleibt alles beim Alten. Chef Infantino wird an der Spitze bleiben. Das hat eine Krisensitzung in Marokko ergeben. Das Führungsteam der FIFA spricht ihm seine volle Unterstützung aus. Allerdings sollte Infantino in Zukunft besser mit den Managern kommunizieren, heißt es nach dem Treffen. Und heute ist von allem etwas dabei. Zuerst Sonne, dann Wolken und Gewitter. Gleich hören Sie mehr zum Wetter.
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0: Ich sag mal ein bisschen diese Ruhe vor dem möglichen Sturm, Dominik Reich.
14: Wir sind drin in einer eher turbulenten Wetterphase. Jetzt noch eher scheinheilig sonnig bis zum Mittag. Die Luft ist labil, es bilden sich dann aufs Land verteilt am Nachmittag wieder Gewitterzellen. Die Temperaturen steigen auf 29 bis 36 Grad. Jetzt messen wir in Welsberg 12 Grad, am Karer Pass 14, in Fernagt 15 und in Malz 17 Grad.
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14: Die Arntaler Staatsstraße ist ab Luttach gesperrt, voraussichtlich bis 12 Uhr nach der Megamure bei Gisse St. Johann. Wir haben es ja gerade in den Nachrichten gehört. Ein großer Einsatz, über 100 Feuerwehrleute von 7 verschiedenen Feuerwehren, Weißkreuzler, sämtliche Einsatzkräfte waren in der Nacht da. 150 Personen mussten evakuiert werden, 100 können jetzt wieder in die Häuser zurückkehren. Alois Steger, Bezirksfeuerwehrpräsident.
15: Ja, es ist sicherlich nicht ein alltäglicher Einsatz, wenn natürlich Leute in Gefahr sein in der Nacht, wenn man nicht sieht und ein Bach herrscht. Jetzt schauen wir wieder die Aufräumarbeiten, die Straße schnell frei zu kriegen, damit alles wieder Normalität kriegt und damit alles wieder normal weitergeht.
14: Es wurde zum Glück niemand verletzt, jetzt wird gebaggert. Wir informieren Sie, wie es mit den Aufräumarbeiten weitergeht. Die Hafninger Straße wird heute und morgen gesperrt bei St. Kathrein. Die Stützmauer steht, wird jetzt mit Material hinterfüllt. Sie werden über Derlan und Mölten umgeleitet. Die Sperre geht immer von 8:30 bis 18 Uhr. Zwischen 12 und 13 Uhr Mittagspause, da ist die Straße geöffnet, einspurig. Auf der Brenner-Autobahn läuft's gut aktuell. Sichere Fahrt.
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0: Na, hallo ins Land, schönen guten Morgen. Wie hat er vorhin gerade gemeint, der Bezirk Feuerwehrpräsident Steger?
15: In der Nacht, wenn man nicht sieht und ein Bach herrscht.
0: Andrisch, sehr andrisch. Aber nochmal Glück im Unglück gehabt. Unser Dank gilt natürlich Ihnen allen, die da waren, als losging mit der Mure, die noch da sind, aufräumen, baggern, organisieren. Unser Dank hier auf Radio Tirol kommt natürlich via Musik. The Traveling Wilburys, End of the Line.

0: Matthias Reim hier auf Radio Tirol. Guten Morgen von mir, Deborah Sparber, gleich 7:15. Im Ahrntal wird gebaggert, wird aufgeräumt nach der Mure. In Meran wird gebaut. Und wie? Eine Straßenbaustelle reiht sich an die nächste. Radio Tirol-Reporter Thomas Angerer haben wir losgeschickt und der ist da, solange der Asphalt da noch nicht glühend heiß reflektiert.
1: Ein Sommer in der Stadt ist heiß und oft auch nervig, gerade wenn man mit dem Auto unterwegs ist. Gianni Costanzi lebt in Meran und hat sich damit abgefunden.
2: Mit den ganzen Baustellen ist schon momentan eine Belastung und auf dem Fahrleih bin ich fast gezwungen gewesen, einen Scooter zu kaufen. Und ich hoffe, dass durch einen Scooter komme ich schneller durch die Stadt durch.
1: Wichtig ist, die Menschen sehen, dass was weitergeht auf den Baustellen, sagt der zuständige Meraner Gemeindereferent Christoph Mitterhofer. Er schaut auch persönlich öfters dort vorbei.
3: Wir arbeiten relativ gut, sind bis heute neu in der Zeit geblieben, meistens sogar früher fertig. Wenn die Baustellen besprechen, ist und die Sicht der Firma ist da, dann bin ich schon mal beruhigter, weil ich weiß, die Sache klappt.
1: Straße sperren, losbackern und sich Zeit lassen geht nicht. Eigene Gemeindetechniker schauen sehr streng den Baufirmen auf die Finger.
3: An der Straße haben wir jetzt schon 3 Wochen vorher getroffen, das erste Mal Lokalaugenschein machen, wo die Beschilderung aufgestellt wird, wie der Verkehr umgeleitet wird. Die Firma erklärt kurz, wie es sich vorstellt, die Arbeiten zu machen. Wir sagen, das geht und das geht nicht. Und natürlich gibt es auch Sanktionsmechanismen, wenn die Sachen nicht eingehalten werden.
1: Vieles, was auf den Baustellen passiert, sieht man nicht beim Vorbeifahren. Klar, dass da oft der Anschein entsteht, es geht nichts weiter.
0: Wir ziehen auf jeden Fall den Hut vor allen, die bei dieser Mega-Hitze im Freien arbeiten. Und auch für alle Pendler, die im Stau stehen. Und Musik hilft da ganz gut, wenn es in ihren Adern immer beginnt, so ein bisschen zu pulsieren, als da vorne nicht weitergeht. Guten Morgen mit Radio Tirol. Judgment Day.

0: Vielversprechender Donnerstag mit Radio Tirol. Guten Morgen. Sie sind schon auf dem Weg zur Arbeit und wir schauen natürlich auch heute, dass Sie rundum informiert bleiben. Wir klicken, wir blättern uns durch die Morgen-News, während Sie Ihren Tag organisieren.
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0: Und natürlich lesen wir heute groß von dieser Mure im Arntal. Monika Gogel.
2: Guten Morgen. Das Wichtigste, es gibt keine Verletzten, schreibt Rhein-News BZ. Was angesichts der Massen, die da runtergekommen sind, einem Wunder gleicht. Das Foto der braunen Geröllsuppe, wirklich beeindruckend. 120 Menschen hatten vorsorglich evakuiert werden müssen, nachdem nach starkem Regen zwischen Luttach und St. Johann große Mengen an Schlamm, an Geröll und Holz niedergegangen waren. Auch Stoll berichtet davon. Die Arntaler Straße wurde verschüttet und ist immer noch nicht passierbar. Das Tal ab Luttach von der Außenwelt abgeschnitten. Voraussichtlich noch bis Mittag. Wir sind dazu mit den Einsatzkräften im Dauerkontakt und halten Sie natürlich im Verkehrsupdate ständig auf dem Laufenden.
0: Wieder Gewalt in Bozen, ein Wachdienst soll organisiert werden.
2: Wir sehen mehrere Männer, die aufeinander losgehen. Einige schauen zu, ein anderer versucht zu schlichten. Ja, dieser Schnappschuss von der Massenschlägerei vom vorgestern Dienstag am Dominikanerplatz in Bozen, heute ganz groß auf der Titelseite der Tageszeitung Dolomiten. Staatspolizei, Stadtpolizei und Carabinieri hätten die Situation nur mit Mühe und Not unter Kontrolle bringen können. Jetzt reagieren Land und Gemeinde und finanzieren einen privaten Sicherheitsdienst mit mindestens 6 Wachleuten. Sie sollen die Zone zwischen Pfarrplatz, Kapuzinerpark, Kapuzinergasse, Dominikanerplatz absichern, berichtet Alto Adige und auch wir in unseren Nachrichten. Allerdings dauert das noch etwas. Frühestens ab Start Christkindlmarkt soll es dann soweit sein.
0: Ein letzter großer Gruß an Südtirols Ausnahmesopranistin.
2: Clara Sattler aus Kasselroth war eine Größe der Südtiroler Gesangs- und Chorszene, trat in großen Konzerthäusern auf, im In- und Ausland. Sie war aber auch eine stolze Südtirolerin, trug gerne Tracht und bewahrte Volkslieder und Jodler. Nun ist sie nach kurzer, schwerer Krankheit im Alter von 63 Jahren verstorben. Davon lesen wir auf Stoll auf Rhein-News in den Dolomiten.
0: Ein Missbrauchsvorwurf in der Kirche sorgt erneut für Diskussionen.
2: Betroffen der mächtige deutsche Orden. Der stehe ordentlich unter Druck. Vom Fall Florian lesen wir als Titelstory im Wochenmagazin FF. Im Artikel dann geht's um Verletzungen, Ermittlungen und ein unmoralisches Angebot.
0: Ja, international der sportliche Blick heute. Die FIFA steht wieder voll hinter ihrem Boss Infantino.
2: Es hatte eine Krisensitzung in Marokko gegeben. Besprochen wurde die umstrittene Alleingängeraktion von Gianni Infantino. Er wollte WM-Rechte an private Investoren verkaufen, hatte aber nichts mit dem großen Widerstand der einzelnen Fußballnationen gerechnet. Zuletzt hatte sogar sein Posten gewackelt. In Marokko jetzt aber wieder alles in Butter, schreiben mehrere Nachrichtenportale als Topstory, so auch BBC, Spiegel.de. Nachdem der FIFA-Boss sich für sein eigenmächtiges Handeln entschuldigt hatte, habe er jetzt wieder die volle Unterstützung vom FIFA-Team.
0: Top informiert immer mit uns um diese Zeit, 7:45. Guten Morgen.
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0: Guten Morgen mit Radio Tirol. Top informiert, jetzt um kurz nach 7:30.
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2: Guten Morgen, ich bin Gunde Bichler. Ein schweres Unwetter in der Nacht hat im Ahrntal einen Murenabgang ausgelöst. Bei St. Johann im Bereich Gisse ist die Straße mehrere Meter hoch verlegt. Noch in der Nacht sind 120 Menschen evakuiert worden aus 3 Wohnhäusern und einem Hotel. Die Bewohner des Hotels konnten inzwischen in ihre Unterkunft zurück. Verletzt wurde niemand. Die Straße ins Ahrntal ist zurzeit gesperrt. Bagger sind dabei, Schlamm und Geröll und Steine von der Fahrbahn wegzuschaffen. Mit Drohnen wird das Gebiet abgesucht, weil Rinder vermisst werden. Die freiwilligen Feuerwehren von St. Johann und Umgebung sind im Dauereinsatz. Der tödliche Unfall am Sellerjoch im Juni landet jetzt vor Gericht. Es wird ermittelt wegen Tötung im Straßenverkehr. Bei dem Unfall sind ein Rennrad und ein Motorrad zusammengeprallt. Die Radfahrerin, eine 30-Jährige aus Bayern, ist Tage später im Krankenhaus gestorben. Das Motorrad wurde vom ehemaligen Grödner Skirennfahrer Peter Rungaldier gelenkt. Auf die spanische Exklave Ceuta in Marokko ist offenbar ein neuer Massenansturm geplant, und zwar kommende Woche am 15. August. Das berichten mehrere spanische Zeitungen. Angeblich soll in Marokko auf Facebook und WhatsApp dazu aufgerufen werden. Es könnten wieder Schiffe durch die Straße von Hormuz im Persischen Golf fahren. Iran und Oman haben sich auf neue Routen geeinigt. Der Iran will auch eine Maut verlangen. Das haben die USA bisher abgelehnt.
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0: Erster großer, umfangreicher Blick ins Ahrntal. Die Startstraße, da bleibt noch ein paar Stunden lang gesperrt. Dominik Reich.
3: Ab Luttachtal einwärts bei Gisse ist gegen Mitternacht eine große Mur entlang des Rotbachs runtergekommen. Wir haben es ja gerade in den Schlagzeilen gehört. Über 100 Feuerwehrleute, Weißkreuzler, Bergretter, sämtliche Einsatzkräfte seither im Einsatz. Also schon einige Stunden gebuckelt. Bezirkspräsident Alois Steger, Kaffee, Gipfele, Frühstück habt ihr schon bekommen, oder?
4: Hat uns das Weiße Kreuz schon versorgt. Momentan laufen die Aufräumarbeiten genau da im Bereich von der Ahrntaler Straße. Und momentan der Stand ist das, dass die Staatsstraße bis 12 Uhr geschlossen ist.
3: Es wurde zum Glück niemand verletzt.
0: Gott sei Dank.
3: Mit der Drohne wird die Abbruchstelle inspiziert. Die Wasserfassstelle eines E-Werks wurde vermurrt. Sonst sind im Moment keine größeren Schäden bekannt an Häusern. Info zur Haflinger Straße, die wird heute und morgen jeweils von 8.30 Uhr bis 12 und von 13 bis 18 Uhr gesperrt wegen Aufschüttungsarbeiten. Die Umleitung geht über Mölden und Derlan. Aktuell im Berufsverkehr sind die Brennerautobahn und die Stadtzufahrten und die Hauptachsen in den Städten ganz gut gefüllt. Es kommt zu kurzen Verzögerungen.
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3: Ein Zweiteiler ist das Wetter heute. Jetzt alles ruhig noch. Die Sonne solo am Himmel unterwegs. Später quellen große Wolken auf und die bringen heute in vielen Gemeinden Hitzegewitter bei 29 bis 36 Grad. Also da ist teilweise ordentliche Energie und Kraft drin. Ab morgen ist die heiße Afrika-Luft weg und die Temperaturen gehen endlich ein paar Grad zurück. Aber wenn wir in der Früh schon schwitzen und uns schlapp fühlen, das ist gar kein Wunder. In Meran zum Beispiel ist die Temperatur nicht unter 23 Grad gesunken über Nacht. Das wirkt sich natürlich auf die Schlafqualität aus. Und tagsüber bei dieser Mega-Hitze trinken, weil ein Flüssigkeitsverlust von 2-3% schon genügt, dass unsere Konzentration zum Beispiel messbar nachlässt.
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0: Holiday. Madonna hier auf Radio Tirol. Ja, und Kaffeeduft, gell? Allein der Geruch von frisch gebrühtem Kaffee reicht an sich aus, um im Gehirn stressabbauende Proteine zu aktivieren. Das habe ich jetzt wirklich wissenschaftlich gesagt und ist wissenschaftlich fundiert. Aber ich bin der Meinung, es braucht noch eines. Musik, um so richtig fit zu werden. Und deshalb gibt es bei uns hier auf Radio Tirol ganz viel Musik. Mango Jerry ganz gleich. In the Summertime. Guten Morgen.
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0: Guten Morgen, Radio Tirol mit Deborah Sparber, 10 vor 8. Ein Leben für die Oper, für das Singen, für das Weitergeben dieser großartigen Kunst. Clara Sattler war so viel und so viel wird von ihr bleiben. Südtirols Ausnahmesopranistin ist im Alter von 63 Jahren gestorben. Ein Nachruf von Roland Hillebrand.
1: Der Name Clara Sattler ist weit über die Grenzen Südtirols hinaus bekannt. Nach der Ausbildung in den Fächern Lied, Oratorium und Oper ist es für sie recht schnell an die Hochschule für Musik nach Wien gegangen. Auftritte in Österreich, Polen und sogar Südafrika und Südamerika waren mit dabei. Von Kastelroth aus in die weite Welt. Musik begeisterte sie in allen Facetten, von klassischer über Volksmusik bis in die Moderne. Als Mitglied des Südtiroler Operettenensembles sang sie in Stücken wie Vogelhändler, Bettelstudent, Federmaus und in der lustigen Witwe und vielen, vielen mehr. Als Chorleiterin, Stimmbildnerin und Solistin beim Brixner Domchor war sie aktiv und bleibt vielen durch ihre ständig positive und offene Art in Erinnerung. Bis zum Schluss hat sie sich für den musikalischen Nachwuchs eingesetzt. Sie leitete zum Beispiel den Mädchenchor des Vinzentinums, den sie selbst gegründet hat, und betreute auch mehrere Gesangsgruppen.
2: Es ist halt wichtig, die Freude am Singen, auch den Willen, das ist ganz wichtig. Auch sich getrauen, ein paar Schritte zu machen, dass man nicht so starr stehen bleibt, sondern dass man sich getraut. Jeder kann singen, natürlich.
0: Liebe Clara, dass wir jetzt alle singen können, naja, aber Clara Sattler hat in uns allen potenzielle Singstars gesehen, ein Gutmensch, der nicht mehr da ist, aber für immer präsent sein wird, sobald irgendwo gesungen, irgendwo musiziert wird.

0: Hit für Hit schaufeln wir gemeinsam die Ahrenthaler Stadtstraße wieder frei. Jetzt ein Update rein ins Ahrental. Guten Morgen, Radio Tirol um 8 jetzt.
1: Mure im Ahrental, erste Evakuierte können zurück. Spanien warnt, offenbar neuer Massenansturm auf Ceuta geplant. Und die Sonne scheint, später kommen Gewitter. Ich bin Gunde Biechler, guten Morgen.
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1: Das Ahrental ist ab St. Johann im Bereich Gisse nach einem Murenabgang von der Außenwelt abgeschnitten. Ein schweres Unwetter hat die Mure gegen 23 Uhr ausgelöst und die Hauptstraße im Tal verlegt. Marlies Winkler.
3: Rund 50 Menschen sind noch evakuiert. Sie werden in der Mehrzweckhalle in Luttach vom Weißen Kreuz, der Feuerwehr, Notfallpsychologen und einem Notarzt betreut. Zu Beginn waren 120 Menschen sicherheitshalber evakuiert worden aus 3 Wohnhäusern und einem Hotel. Die Hotelgäste konnten jetzt in der Früh wieder in ihre Unterkunft zurück. Mit Tageslicht wird auch das Ausmaß der Mure sichtbar. Geröll, Schlamm und Steine türmen sich mehrere Meter hoch. Die Mure hat auch das Bachbett der Ahr erreicht und das Wasser kurzzeitig aufgestaut. Ausgelöst wurde die Mure vom Rotbach im Bereich der Daimerhütte. Schon die ganze Nacht hindurch sind die freiwilligen Feuerwehren von St. Johann, Luttach, Bredau und Umgebung im Einsatz, ebenso Bergrettung und Weißes Kreuz. Die Feuerwehr Bredau überfliegt das Gebiet mit einer Drohne, sie sucht nach einigen Rindern. Gerade sind mehrere Baumaschinen und LKW im Einsatz und versuchen, die Straße wieder frei zu bekommen. Optimistisch gesehen könnte sie zur Mittagszeit wieder aufgehen, heißt es von den Wehrleuten vor Ort.
1: Der schwere Unfall zwischen einem Motorrad und einem Rennrad am Sellerjoch im Juni hat jetzt ein gerichtliches Nachspiel. Wie berichtet, ist bei dem Unfall eine 30-Jährige aus Bayern so schwer verletzt worden, dass sie kurze Zeit später verstarb. Auf dem Motorrad, das ebenfalls in den Unfall verwickelt war, saß der ehemalige Grödner Skirennläufer Peter Rungaldier. Gegen ihn wird jetzt ermittelt wegen Tötung im Straßenverkehr. Nach der neuerlichen Schlägerei am Dominikanerplatz mitten in Bozen soll jetzt ein Wachdienst in der Altstadt für Ordnung sorgen, vor allem rund um den Kapuzinerpark und die Kapuzinergasse, aber auch am Pfarrplatz. Land und Gemeinde werden den Wachdienst zahlen, das kündigt Landeshauptmann Kompatscher an. 6 private Wachleute werden eingesetzt. Nach dem massiven Ansturm von Migranten vorigen Freitag auf die spanische Exklave Ceuta in Marokko sind jetzt die Befürchtungen groß, dass sich die Szenen nächste Woche wiederholen könnten. Es soll auch ein konkretes Datum dafür geben, nämlich den 15. August. Angeblich plant Marokkos Jugend im Internet schon einen neuen Ansturm. Das berichten mehrere spanische Zeitungen. Demnach soll über Facebook und WhatsApp dazu aufgerufen worden sein. Solche Nachrichten sind schon Ende Juli kursiert, kurz vor dem Massenansturm. Und wir starten mit Sonne in den neuen Tag. Später kommen Wolken und Gewitter. Gleich gibt's mehr dazu.
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0: Das Sommerwetter heute mit allem Drum und Dran, Dominik Reich.
11: Zuerst mal viel Sonne bis zum Mittag. Die Luft ist aber nicht mehr so stabil. Es schießen hohe Wolkenpilze in die Höhe und dann auch wieder teils kräftige Gewitter herunter ab dem Nachmittag. Das heißt bei 29 bis 36 Grad. Jetzt messen wir in Altrai 20 Grad, in Laurein 19, in Glurns 18 und in Marling 23 Grad schon.
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11: Die Riesenmoore in Gisse bei St. Johann im Ahrntal. Keine Personen verletzt, keine großen Schäden an Häusern bisher entdeckt. Großes Glück im Unglück. Jetzt wird mit 5 Baggern Vollgas aufgeräumt. Wir haben es gerade in den Nachrichten gehört. Die Feuerwehr auch mit einer Drohne im Einsatz. Bezirkspräsident Alois Steger. Bis zum Mittag ist sicher noch ab Luttach die Arntaler Staatsstraße gesperrt. Wir informieren Sie natürlich laufend. Heute und morgen Sperre auf der Haflinger Straße bei der Baustelle unterhalb St. Kathrein. Da hat auch eine Mure die halbe Straße weggeschwemmt Ende Juni. Jetzt wird die Stützmauer hinterfüllt. Bis 8:30 ist noch offen, dann wird gesperrt bis 18 Uhr. Fahren Sie dann über Derlan und Mölden auf den Schöckelberg rauf. Über Mittag ist die Straße für eine Stunde geöffnet ab 12 Uhr. Auf der Brennerautobahn geht's ohne Stau weiter. Sichere Fahrt.
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0: Na, bei dieser großen Hitze, gell, Gefrorenes, Kühles zu transportieren, nicht wirklich einfach. Ich denke da immer an unsere Heiß-auf-Eis-Aktion, damit unser Eis festgefroren bei Ihnen ankommt. Da braucht es schon richtig gute Kühlanlagen. Zwei junge Südtiroler haben da jetzt was entwickelt. Nachhaltiges Know-how aus unserem Südtirol gibt's ganz gleich bei uns. Und dazwischen Kühlendes aus unserer Musikbox. Nancy Sinatra, Lee Hazelwood, Jackson. Schönen guten Morgen.

schönste Musik aller Zeiten hier bei uns. Guten Morgen von mir, Deborah Sparber. Und damit sich Ihr Auto weiterhin in eine Konzertarena verwandelt, einfach ganz laut aufdrehen, weil dieser Song hier erinnert uns daran, dass zum Schluss immer alles gut wird. Don't Stop Believin'. Das sind Journey auf Radio Tirol. Guten Morgen, gute Fahrt.

0: Mit Musik in diesen Donnerstag hinein. Guten Morgen, Radio Tirol mit Deborah Spaber. Zwei findige Südtiroler, der Juri und der Daniel, zwei, die sich Gedanken machen über die Sommer, die immer heißer werden, und über Nachhaltigkeit. Mit ihrer Cold Return Box transportieren sie Fisch ganz ohne Probleme. Ein System ganz ohne Trockeneis kommt's aus. Juri erklärt es uns.
1: Das ist eine thermische Transportbox, das heißt, sie ist isoliert. Im Deckel sind Kühlelemente verbaut, die man durchs Einfrieren aufladet, eben auf minus 18 Grad vorkonditioniert. Sobald der Fisch dann in der Kiste verpackt ist, kommt der Deckel drauf und somit wird frische zwischen 0 und 4 Grad für 24 Stunden lang garantiert.
0: Ja, nach dem Transport wird diese Box einfach gereinigt, desinfiziert, um sie wieder zu verwenden. Sie kann aber noch ganz viel mehr.
1: Da wir nicht gleich Filets oder Tortenfisch transportieren, sondern auch Lebendtiere, wie zum Beispiel Muscheln oder Hummer. Wir haben verschiebbare Luftzufuhr in die Boxen eingebaut. Die Box ist also so ein Material gefertigt und am Ende von der Lebensdauer, nach hoffentlich 1000 Umläufe, kann die ganze Box als eins recycelt werden und es kann wieder eine neue entstehen, um eben den Kreislauf vollständig zu schließen.
0: Und die beiden findigen Südtiroler, die gehen natürlich weiter. Also bis jetzt geht es um den Fischtransport, aber...

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6: Ja, ihr Donnerstagmorgen klingt bei uns gleich nach den Everly Brothers, nach Mike and the Mechanics und hier Cliff Richard. Guten Morgen mit Radio Tirol.

Mike and the Mechanics, Kategorie schönste Musik aller Zeiten. Und schön langsam geht's los bei der Arbeit mit den ersten Stressfaktoren. Wir holen Sie gern runter mit Sandra hier auf Radio Tirol in the heat of the night. Guten Morgen, halb neun.

0: 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Julian David gleich, Albert Hammond. Und jetzt sind Sie top informiert mit Radio Tirol. 8:30. Guten Morgen.
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2: Guten Morgen, ich bin Gunde Bichler. Weiterhin sind im Ahrntal Feuerwehren und Retter pausenlos im Einsatz nach dem Murenabgang in der Nacht. Die Geröllmassen haben bei St. Johann die Straße verlegt. 120 Menschen mussten vorübergehend evakuiert werden. Einige konnten inzwischen in ihre Häuser zurück. Verletzt wurde niemand. Die Straße ist zurzeit gesperrt. Bagger sind dabei, sie wieder freizuräumen. Nach dem tödlichen Radunfall am Sellerjoch im Juli ermittelt jetzt die Staatsanwaltschaft wegen Tötung im Straßenverkehr. Ein Motorrad und ein Rennrad waren zusammengeprallt. Das Motorrad wurde vom ehemaligen Grödner Skirennläufer Peter Rungaldier gelenkt. Die Erziehungs- und Pflegezeiten sollen besser abgesichert werden. Das kündigt Landeshauptmann Kompatscher an. Menschen, die Angehörige pflegen und dafür ihre Arbeit reduzieren oder aufgeben, sollen mehr Unterstützung bekommen. Auf Ceuta soll ein neuer Massenansturm geplant sein, das berichten spanische Zeitungen. Demnach sollen sich Jugendliche in Marokko über Facebook und WhatsApp organisieren und zum Ansturm aufrufen, angeblich für kommende Woche am 15. August. Die Schweizer Skirennläuferin Lara Gut-Berami beendet ihre Karriere. Sie hat sich im November beim Training eine schwere Knieverletzung zugezogen und deshalb Olympia in Cortina verpasst. Gut-Berami hat viele Titel gewonnen, darunter Olympiagold, Einzel- und Gesamtweltcup.
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0: Um 8:55 ab ins Ahrental, da wird eifrig aufgeräumt. Dominik Reich.
3: Ein großer Murenkegel zieht sich dem Rotbachtal entlang bis Gisse St. Johann im Ahrental runter. Wir haben es gerade in den Schlagzeilen gehört. Bezirkspräsident der Feuerwehr Alois Steger.
4: Es sind da 5 Maschinen, 5 schwere Packer beim Arbeiten. Es ist ja so, dass momentan die Straße gesperrt ist, voraussichtlich bis zum Mittag. Also die Dörfer dahinter sind momentan nicht erreichbar.
3: Also das hintere Ahrntal von der Außenwelt abgeschnitten in den nächsten Stunden. Wir informieren Sie natürlich, sobald die Straße wieder geöffnet wird. Gesperrt ist die Haflinger Straße wegen Arbeiten bei St. Kathrein heute und morgen. Immer zwischen 8.30 Uhr und 18 Uhr weichen Sie über Derlan und Mölden aus. Von der Brenner Autobahn werden uns aktuell keine Probleme gemeldet.
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3: Heute endet die lange Serie der krassen Hitzetage mit über 35 Grad. Es werden aber noch mal 29 bis 36 Grad heute. Die Sonne hat bis zum Mittag leicht lachen, dann übernehmen immer öfter Wolken und die bringen heute etwas häufiger Sommergewitter. Wir messen jetzt in Montan 21 Grad, in Mosel-Basayer 22, in Olang 17 und in Profais 19 Grad.
0: Schönen guten Morgen.
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Gilbert O'Sullivan. 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

0: Ringfrei Julian David. Guten Morgen.
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0: Mal schauen, was dieser Donnerstag so drauf hat. Dominik Reich
2: Morgen.
0: Und Deborah Sparber, los geht's.
1: Wieder.
2: Der heutige Tag eignet sich gut, um Probleme offen anzusprechen.
1: Stier.
0: Ein bisschen Selbstkritik hilft schon auch mal weiter.
1: Zwilling.
2: Sie haben heute die Kraft, etwas zu verändern. Nutzen Sie das.
1: Krebs.
0: Handeln bringt Sie eindeutig weiter.
1: Löwe.
2: Lassen Sie den Tag nicht einfach so verstreichen. Es lohnt sich, aktiv zu bleiben.
1: Jungfrau.
0: Setzen Sie neue Pläne einfach ganz mutig um.
1: Waage.
2: Der Knoten ist geplatzt. Sie stehen sich nicht länger selbst im Weg.
1: Skorpion.
0: Sprechen Sie das an, was Sie belastet. Das wirkt dann sehr befreiend.
1: Schütze.
2: Bei Streitigkeiten bringt Kompromissbereitschaft die beste Lösung.
1: Steinbock.
0: Freundlichkeit tut Ihnen gut und vor allem auch den anderen.
1: Hm? Wassermann.
2: Nehmen Sie einen gut gemeinten Hinweis dankbar an.
1: Fische.
0: Ihr Vorgesetzter überträgt Ihnen heute einige Aufgaben. Das schaffen Sie.
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Ryan Paris, Dolce Vita. Musik hilft ja wirklich in ganz vielen Situationen. Und dass wir in Stresssituationen gern mit unseren Zehen wackeln, das ist erwiesen und das machen wir ganz unbewusst. Da reagiert unser Körper von ganz allein. Und es kommt zu, das sagen Wissenschaftler, zur psychischen und physischen Entspannung. Also gut, dass wir heute richtig loswackeln können. Heute nämlich der Wackel mit den Zehentag. International wird er gefeiert und das nutzen wir aus, sobald stressig wird. Schuhe aus und drauf loswackeln. 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

0: Point, das ist das I'm so excited, the Monkeys gleich oder Status Quo für Sie. Das entscheiden gleich Sie aus unserer Jukebox. Ja, und es wird weiter gebaggert im Arntal. Es wird aufgeräumt, der Morgen nach der Moore. 9 Uhr, die Radio Tirol Nachrichten.
1: Moore verlegt Straße in Antholz, Arbeiten laufen. Ceuta, Spanien befürchtet neuen Massenansturm. Und zuerst Sonne, dann wieder Gewitter gibt's heute. Ich bin Gunde Bichler. Guten Morgen.
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1: Das Arntal ist in der Nacht bei St. Johann von einer gewaltigen Moore getroffen worden. Die Moore ist im Bereich Gisse abgegangen, nachdem ein heftiges Unwetter übers Tal hinweggezogen ist. Die Straße bei St. Johann ist zurzeit verlegt, sagt Bezirksfeuerwehrpräsident Alois Steger.
3: Ab Luttach ist die Straße gesperrt, also die Dörfer dahinter sind momentan nicht erreichbar. Es ist nicht möglich, aus dem Tal rauszufahren, es ist auch nicht möglich, ins Tal hineinzufahren.
1: Wie viel Geröll, Schlamm und Steine abgegangen sind, ist schwierig abzuschätzen. Noch in der Nacht sind 120 Menschen evakuiert worden aus 3 Wohnhäusern und einem Hotel. Die Hotelgäste konnten inzwischen wieder zurückkehren. Die Evakuierten werden in Luttach in der Mehrzweckhalle vom Weißen Kreuz, Feuerwehr, Notfallpsychologen und Notarzt versorgt. Die freiwilligen Feuerwehren sind pausenlos im Einsatz. Mit Baggern wird die Straße wieder freigeräumt. Der schwere Unfall zwischen einem Motorrad und einem Rennrad am Sellerjoch im Juni hat jetzt ein gerichtliches Nachspiel. Wie berichtet, ist bei dem Unfall eine 30-jährige Radfahrerin aus Bayern so schwer verletzt worden, dass sie kurze Zeit später verstarb. Auf dem Motorrad, das ebenfalls in den Unfall verwickelt war, saß der ehemalige Gröner Skirennläufer Peter Rungaldier. Gegen ihn wird jetzt ermittelt wegen Tötung im Straßenverkehr. Die Rentenabsicherung für Erziehungs- und Pflegezeiten wird aufgestockt, das kündigt Landeshauptmann Kompatscher an. Die Beiträge werden über die Region erhöht. Unterstützt werden Menschen, die einen Angehörigen zu Hause pflegen und deshalb bei der Arbeit fehlen oder sie ganz aufgeben. Nach dem massiven Ansturm von Migranten vorigen Freitag auf die spanische Exklave Ceuta in Marokko sind jetzt die Befürchtungen groß, dass sich die Szenen nächste Woche wiederholen könnten. Es soll auch schon ein konkretes Datum dafür geben, nämlich den 15. August. Angeblich plant Marokkos Jugend im Internet schon einen neuen Ansturm auf Ceuta. Das berichten mehrere spanische Zeitungen. Demnach soll über Facebook und WhatsApp dazu aufgerufen werden. Solche Nachrichten sind schon Ende Juli kursiert, kurz vor dem Massenansturm. Und zum Sportski Alpin, die Schweizer Skirennläuferin Lara Gut-Berami beendet ihre Karriere. Das hat die 35-Jährige bekannt gegeben. Sie hatte sich beim Training voriges Jahr im November schwer am Knie verletzt und dadurch Olympia in Cortina verpasst. Jetzt wird sie gar nicht mehr in den Weltcup zurückkehren, hat Gut-Berami angekündigt. Und es ist wieder wolkenlos und sonnig und wird warm. Gleich gibt's die weiteren Aussichten.
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0: Um kurz nach 9, das ist jetzt schon richtig warm, Dominik Reich.
6: 28 Grad in Bozen jetzt schon, kalter meldet 25, Göfland 23 und Sterzing 20 Grad. 29 bis 36 Grad werden es heute nochmal, dazu scheint die Sonne bis zum Mittag Vollgas. Am Nachmittag entladen sich häufiger Gewitter. Mit morgen ist dann die Mega-Hitze erstmal vorbei, 27 bis 33 Grad, das ist schon ein bisschen normaler. Dazu gibt es dann morgen die Mischung aus Sonne, Wolken und Gewittern.
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6: Gesperrt ist weiterhin die Arntaler Stadtstraße ab Luttachtal einwärts, wie gerade in den Nachrichten gehört. Mehrere Bagger und LKW schaufeln Geröll und Erdmassen weg nach dem Mohrenabgang. Gegen 12 Uhr wird die Straße voraussichtlich wieder geöffnet. Wir halten Sie auf dem Laufenden. Gesperrt bis 18 Uhr ist die Haflinger Straße bei St. Kathrein wegen Aufschüttungsarbeiten. Sie werden über Mölten und Derlan umgeleitet, auch morgen nochmal sperren tagsüber. Weiter auf die Mebo in Fahrtrichtung Bozen werden sie kurz eingebremst wegen Arbeiten zwischen Gargazon und Vilpian. Grünes Licht von der Brenner Autobahn, sichere Fahrt.
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0: Ja, wir schicken Sie schon mal los zum Wandern. Schöner Berg, Hürzergebiet. Jetzt nicht zu weit hinaus heute, gell, Gewitter stehen da an am Nachmittag, aber die Wanderwege da rund um Schöner endlos. Wir zahlen auch heute gerne die Seilbahntickets und Sie schnappen sich auch noch einen Hit aus unserer Jukebox. Jetzt gleich. Was darf's heute sein? Die Nummer 1?

Tokens auf der 3. Sie rufen an und sie bestellen ihre Musik und schnappen sich ihre Sideband-Tickets für Shanna und Umgebung. 0471 44 30 50. Freue mich.

0: Cara, hier bei uns auf Radio Tirol. Hallo von mir, Deborah Sparber. Und ein Hallo nach Bozen zu Helene und die schicken wir jetzt einfach mal zum Wandern. Hallo.
1: Hallo, grüß Gott. Ja, soll du ich so gern und überhaupt. Jetzt gleich muss man aber in früher starten, glaube ich.
0: Ja, bitte, bitte, bitte. Und die Seilbahntickets nutzt du in den nächsten Tagen, sobald das Wetter wieder stabiler ist.
1: Genau, ich glaube, das Wochenende wäre es ein bisschen weniger warm, dann werde ich es gleich nutzen.
0: Perfekt. Du, und gleich für dich zum Kaffee kurz Pause machen mit deinem Hit. Was darf ich dir spielen? Die 1, 2 oder 3?
1: Die Nummer 2, bitte.
0: Status quo, whatever you want. Helene, schönen Sommer.
1: Dankeschön, ebenfalls.

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Against the Winds. Bob Seger and the Silver Bullet Band hier auf Radio Tirol. Und das bei 28 Grad in Siebeneich jetzt um 9:30 schon. Was da noch abgeht beim Wetter, wir schauen es uns gleich an euch. Jennifer Rush. Schönen Donnerstag.

0: Auf Eis, Jennifer Rush, Antonello Venditti auf Radio Tirol, Billy Ocean gleich, Elvis Presley. Und jetzt, wichtiger Blick um kurz nach 9:30.
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0: Gleich das Armtal, zuerst die Brenner Autobahn, Dominik Reich.
2: 3 Kilometer Stau auf der Südspur zwischen Innsbruck und Schönberg wegen eines defekten Fahrzeugs auf der rechten Fahrspur. Straßendienst ist informiert, es geht noch ein Schritttempo weiter. Sperre der Arntaler Staatsstraße, Teil einwärts ab Luttach nach dem großen Murenabgang heute Nacht. Das Material wird gerade weggeschaufelt. Gegen 12 Uhr wird die Straße vorsichtig wieder freigegeben. Wir halten Sie natürlich auf dem Laufenden. Die Bustertaler Staatsstraße auch wieder gut gefüllt. Langsamer geht es an den üblichen Stellen in Fahrtrichtung Hochbustertal bei Kienz und zwischen Bruneck und Bercha.
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2: Sonne im ganzen Land. Ab Mittag bilden sich aber schon die ersten Gewitter. Damit geht es dann durch den Nachmittag bei 29 bis 36 Grad nochmal. Aktuell messen wir in Siebenach 28 Grad, in Jenesien 23, in St. Martin in Passaier 22 und in Terenten 18 Grad. Morgen gehen die Temperaturen um ein paar Grad zurück. 27 bis 33 Grad gibt es trotzdem. Dazu der Sommermix aus Sonne, Wolken und Gewittern.
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1: Und Boney M. Radio Tirol, die schönste Musik aller Zeiten.

0: da wendet die auf Radio Tirol. Schönen Donnerstag von mir, Deborah Sparber. Was hat er uns zum Schmunzeln gebracht oder macht er immer noch mit seinen Karikaturen vom Hofer zum Beispiel oder von Kaiserin Sissi oder der Geismeier ein bisschen verändert? Heute eröffnet der Künstler Jochen Gasser seine Vernissage in Bruneck. Und das lassen wir uns natürlich nicht entgehen. Wir dürfen vorher schon ein bisschen zwischen die Bilderrahmen reinschauen.
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0: The Pretenders, Don't Get Me Wrong. Richtung Vormittag geht's mit Radio Tirol. Ein Hallo von mir, Deborah Sparber. Seinen Ander kennen wir alle, erkennen wir sofort. Die Illustrationen, die Karikaturen von Künstler Jochen Gasser. Das wahrscheinlich bekannteste Motiv von ihm, eben Andreas Hofer. Jochen stellt ab heute seine neuen und auch bisher unveröffentlichte Werke aus. Ein etwas anderer Stil wartet da auf uns.
1: Ich bin ja schon ganz gern mit Holzform, ein bisschen kleinsten Detail. Und jetzt bei einer Bohrarbeiten geht es da jetzt auch ein bisschen mit gröbere Pinselsprüche. Und das vielleicht gerade allerweil aktuellste, ja.
0: Weg von Auftragsarbeiten hin zu allem, was ihm so gerade durch den Kopf geht. Die Vernissage in der Stadtbibliothek Bruneck trägt den Titel Feel Free. Jochen ist selbst schon gespannt, wie seine Werke ankommen werden.
1: Die Sachen, was man sich meint, das, was vielleicht mehr unecken kann oder Dings, das ist überhaupt nicht. Und dann ganz besonders, wo man sich gar nicht dabei denkt, nämlich noch auch, was weiß ich, was für Resonanz. Also das ist auch für einen selber ganz spannend. Und ist halt auch so ein bisschen wie ein Achterbahn, den man noch auch gerne eigentlich hat.
0: Sind wir alle gespannt. 18 Uhr heute, da begrüßt Jochen alle Interessierten zusammen und er darf eigentlich nie fehlen, sein treuer Wegbegleiter, Liedermacher Markus Dogi Dorfmann.
1: So, Dogi hat etwas autonom für sich vorbereitet, das muss ein bisschen ins Poetische geht, er schreibt Geschichte jetzt viel und von dem her ist das auch ein Beitrag, der passend zum Thema jetzt auch ein bisschen das offene Feld eigentlich erwähnt, beschreibt.
0: Feel Free. Jochen Gasser stellt aus in der Stadt.

0: Leo Sayer, When I Need You, 10 Uhr, Zeit für Nachrichten hier auf Radio Tirol.
1: Heftiges Unwetter im Ahrntal, große Mengen Regen gefallen. Nach Infektion durch Rohmilchkäse, Ermittlungen wegen fahrlässiger Tötung. Und die Sonne scheint, später kommen Gewitter. Ich bin Gunde Bichler, schönen Donnerstagvormittag.
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1: Große Wassermassen sind in der Nacht über dem Ahrntal niedergegangen. Ein gewaltiges Unwetter hat sich entladen. Mehr als 50 mm Regen sind in kürzester Zeit gefallen. Dadurch ist eine Mure ausgelöst worden. Sie verlegt bei St. Johann im Bereich Gisse die Ahrntaler Straße. Meterhoch türmen sich Geröll und Schlamm. Bezirksfeuerwehrpräsident Alois Steger.
3: Momentan laufen die Aufräumarbeiten genau da im Bereich von der Ahrntaler Straße. Es sind da 5 schwere Packer beim Arbeiten. Und es ist ja so, dass momentan die Straße gesperrt ist, voraussichtlich bis zum Mittag.
1: Ausgelöst wurde die Mure vom Rotbach bei der Daimerhütte. Noch in der Nacht sind 120 Menschen evakuiert worden aus 3 Wohnhäusern und einem Hotel. Nach und nach können sie jetzt wieder in ihre Häuser zurückkehren. Die Evakuierten wurden in Luttach in der Mehrzweckhalle von Weißem Kreuz, Feuerwehr, Notfallpsychologen und Notarzt versorgt. Auch die freiwilligen Feuerwehren sind pausenlos im Einsatz. Das Land will nachbessern bei den Unterstützungen für Niedrigrentner über 65 Jahre. Sie sollen gezielter werden. Jetzt haben sich Land und Sozialpartner getroffen und die nächsten Schritte besprochen. Anspruch auf die Aufstockung haben alle über 65, wenn sie eine Rente unter 1.000 Euro pro Monat beziehen und eine ISE unter 20.000 Euro vorweisen können. Das Geld wird über das IMS ausgezahlt. Die Änderungen, die das Land plant, könnten mit dem Jahr 2027 starten, sagt Ressortdirektorin Morandini. Unter anderem soll die monatliche Einkommensgrenze von 1.000 Euro fallen. Gleichzeitig rät das Land, jetzt schon die ISE zu machen. Das geht bei einem Patronat oder direkt beim Land. Nach dem Tod eines 13-Jährigen im Trentino ermittelt jetzt die Staatsanwaltschaft wegen fahrlässiger Tötung. Der Jugendliche hatte vor 9 Jahren einen Rohmilchkäse gegessen, der mit Ehekbakterien belastet war. Seitdem lag er im Wachkoma. 2 Verantwortliche der Käserei sind schon wegen Körperverletzung angezeigt und zu einer Geldstrafe verurteilt worden. Mit dem Tod des Buben starten jetzt neue Ermittlungen. Es geht um bewusste Fahrlässigkeit. Papst Leo ist heute nach Assisi gereist. Er trifft dort die Teilnehmer des internationalen Jugendtreffens. Beim Treffen in der Basilika will der Papst Fragen von Jugendlichen beantworten. Seit Montag nehmen mehr als 2.000 junge Menschen aus mehreren Ländern an dem Jugendtreffen teil. Es steht ausdrücklich auch Nichtgläubigen offen. Und es ist sonnig und schwül. Heute sind noch Gewitter möglich. Gleich hören Sie mehr dazu.
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0: Ja, schön heiß heute wieder. Dominik Reich.
10: 29 bis 36 Grad, das sind die Top-Temperaturen. Das ist der letzte von 10 Tropentagen mit über 35 Grad. Morgen und am Wochenende wird es ein paar Grad kühler. Sonst wechselhaftes Wetter. Wir starten sehr sonnig heute und auch morgen am Nachmittag gewittert es häufiger. Jetzt meldet Sulden 16 Grad, St. Magdalena Xies 19, Gasteig 22 und Salon 28 Grad.
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10: Täglich grüßt der Stau auf der Busterdauer Staatsstraße. In beiden Fahrtrichtungen Kolonnen zwischen Findl und Ehrenburg und zwischen Nasen und Bruneck. Sperre auf der Arntaler Staatsstraße ab Luttach alleinwärts nach dem großen Erdrutsch heute Nacht, wie in den Nachrichten gehört. Wir bleiben dran. Auf der Brenner Autobahn passt alles. Gute Fahrt.
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0: Hallo ins Land, feinen Donnerstag. Also ich frage mich eigentlich nur eins, wieso wir nicht schon längst da sind bei Markus oben auf der Alm.
12: Mach ein tisches Schirn.
0: Eben. Alter Badia, Björkhütte, wir sind gleich da.

Ambros, mittendrin im Radio Tirol Vormittag. Gleich Barry Ryan bei uns. Elisa Lehn liefert gleich auf eins, Finchka Liftel mit ihrem Hit. Und Elton John und Kiki D hier, die starten ganz ruhig und geben mehr und mehr Gas. Don't go breaking my heart. Schönen Donnerstag.

0: tougher than the rest, the boss. Bruce Springsteen, hier auf Radio Tirol, schönen Vormittag.
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0: Da sitzt er in der Sonne, gell? Leckeren Apfelstrudel, gell, ist das ja. Apfelstrudel, Kaffee, Sonnenschein zuhauf, Markus Valentini, hoi.
5: Am wunderschönen guten Morgen vor der Bjorkhütte auf 2079 Meter in Alta Badia.
0: Markus, die Aussicht bei dir. Ja, Wahnsinn, ein Traum.
5: Man sieht ganz schön zum Marmolata-Umi, ja, es ist ein bisschen traurig. Man sieht, dass dieses Jahr einfach der Schnee wahnsinnig weggegangen ist. Wenn man bedenkt, jetzt haben wir schon 18 Grad und es ist wirklich warm. Und ich sehe auch heute, es kann den ganzen Tag heben. Vielleicht kommt ein bisschen Gewitterle heute auf Nacht, aber es müsste schön bleiben.
0: Ja, ein bisschen aufpassen trotzdem, wenn sie unterwegs sind beim Wandern. Du Markus, Ferragosto steht vor der Tür, vor allem nächste Woche, gell? So Sardinen da sein bei euch in Alta Badia, nicht nur da. Wo schickst du uns hin, wo wir noch ein bisschen schnaufen können?
5: Sam, empfehle ich alle, geht's und parkt da an der Kabinenbahn von Pizzurega in St. Cassian, damit ein Bus auf Valparola Passau, dann ist ein schöner Weg noch Richtung Setzas, Setzas, rechts oder links bis zur Prolongiachitte und dann zu ihm sein circa

0: gute Arbeit. Danke und Servus.
1: Vielen Dank.
0: Björk Hütte Valbadia schreiben wir auch unbedingt auf unserer Merkwanderliste.
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0: Okay.
1: Schönen Vormittag.
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1: Ja, um kurz nach 10:30 es geht los. Pustertaler Stadtstraße, dauert es auch heute wieder länger. Dominik Reich.
3: 10 Minuten verlieren Sie in Fahrtrichtung Bruneck zwischen Findl und Kierns und nochmal 10 Minuten länger dauert es zwischen Bruneck und Bercha. Weiter in Fahrtrichtung Hochpustertal. Überlastet sind auch die Finchgauer Stadtstraße in Fahrtrichtung Meran zwischen Blaus und Rabland und die Gadertaler Stadtstraße in beiden Fahrtrichtungen in Stern. Noch bis zum Mittag gesperrt die Arntaler Stadtstraße bei Gisse, St. Johann nach dem großen Murenabgang.
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3: Die Sonne immer noch voll da, am Nachmittag tauchen immer öfters Gewitterwolken auf, also öfters mal Platzregen dabei. Die Temperaturen aber immer noch auf Höhenflug bei 29 bis 36 Grad. Morgen geht es ein paar Grad zurück, wir erwarten 27 bis 33 Grad. Dazu gibt es Sonne, Wolken und Gewitter. Aktuell meldet Branzoll 29 Grad, Oberfintel 23, Ridnaun 22 und St. Valentin auf der Heide 20 Grad.
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0: Charlie to my heart, Taylor Dane, Kategorie schönste Musik aller Zeiten. Gleich geht's weiter mit Susan Vega, Neil Diamond, alles hier auf Radio Tirol.
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viel Arbeit ist es noch im Ahrntal. Der erste Schock ist mittlerweile überwunden. Die Aufräumarbeiten nach der Mure sind in vollem Gange. Schauen wir uns gleich an, wie es läuft. Es sind noch ein paar Hitlängen, bis es elf ist. Diana Ross auf Radio Tirol. Al Stewart, Susan Vega. Schönen Donnerstag.

0: Diana Ross hier auf Radio Tirol, die schönste Musik aller Zeiten. Petula Clark, die Backstreet Boys, Billy Joe Spears. Es geht gleich weiter damit. Kurzer Break, die Nachrichten um 11.
1: Betrug mit gefälschter Mail, um Wasserrechnung zu zahlen. Immer neue Hackerangriffe durch KI werden bekannt. Und es ist sonnig und schwül. Ich bin Gunde Bichler. Schönen Vormittag.
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1: Die Karabinieri im Finchgau haben einen Betrug per Phishing-Mail aufgedeckt. Ein Busfahrer aus Graun hatte Anzeige erstattet, nachdem er eine Abbuchung von 1500 Euro auf seinem Konto bemerkt hatte. Wie sich herausgestellt hat, hatte der Mann auf eine betrügerische Mail geantwortet, in der er aufgefordert worden war, seine Bankadresse zu erneuern. Das Geld ist bei einem Kleinunternehmer im Trentino gelandet, der damit eine hohe Wasserrechnung für seine Firma gezahlt hat. Der Inhaber ist ein Mann aus Pakistan, der im Trentino wohnt. Fieberhaft räumen Feuerwehren und Arbeiter im Ahrntal die gewaltigen Mengen an Geröll und Schlamm weg, die in der Nacht zu Tal gedonnert sind. Die Mure ist bei St. Johann im Bereich Gisse abgegangen, nachdem ein heftiges Unwetter mit starkem Regen niedergegangen ist. Dutzende Menschen mussten evakuiert werden, verletzt wurde niemand. Die Straße ist noch gesperrt. Das Land will nachbessern bei den Unterstützungen für Niedrigrenter über 65. Sie sollen gezielter werden. Jetzt haben sich Land und Sozialpartner getroffen und die nächsten Schritte besprochen. Anspruch auf die Aufstockung haben alle über 65, wenn sie eine Rente unter 1.000 Euro pro Monat beziehen und eine ISE unter 20.000 Euro vorweisen können. Das Geld wird über das IMS ausgezahlt. Die Änderungen, die das Land plant, könnten mit dem Jahr 2027 starten, sagt Ressortdirektorin Morandini. Unter anderem soll die monatliche Einkommensgrenze von 1.000 Euro fallen. Gleichzeitig rät das Land, jetzt schon die ISE zu machen. Das geht bei einem Patronat oder direkt beim Land. Die Fälle häufen sich. Immer öfter dringt KI-Software in Computersysteme von anderen Unternehmen ein. Nach den Fällen bei OpenAI und Anthropic hat jetzt auch der Facebook-Konzern Meta eingeräumt, dass sich seine KI-Software in Computersysteme eines anderen Unternehmens gehackt hat. Ähnlich wie bei den Vorfällen der beiden Rivalen liegt das Problem auch hier darin, dass das System falsch konfiguriert worden ist, teilt Meta mit. Diana Kramer berichtet.
3: Alle KI-Modelle, auch das von Meta, hatten durch falsche Einstellungen uneingeschränkten Zugang zum Internet. Da die Entwicklerfirmen für ihre Tests denselben Partner nutzen, vermuten Experten, dass die KI-Modelle durch diese falsche Konfiguration schon länger unentdeckt miteinander kommunizieren und so quasi gemeinsam aus der eigentlich abgeschirmten Testumgebung ausbrechen konnten. Auch wenn diese ungeplanten Attacken keinen Schaden angerichtet haben, die Sorge vor Cyberangriffen mithilfe künstlicher Intelligenz wird dadurch nicht kleiner.
1: Frauen in Italien werden immer später Mutter. Sie sind bei der Geburt des ersten Kindes im Durchschnitt 33,4 Jahre alt. Das geht aus neuen Zahlen des Gesundheitsministeriums hervor. Ein Drittel der Kinder kommt per Kaiserschnitt zur Welt. In den Privatkliniken sind es deutlich mehr. Und es ist sehr sonnig und warm. Später kommen Wolken und Gewitter. Gleich hören Sie die weiteren Aussichten.
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0: Heute ist es so richtig schön schwül heiß. Dominik Reich.
12: Gerade mal 11 und wir haben schon 30 Grad erreicht in Bozen, Tanzol, Gargazon, bei der Leinburg. Sarntein meldet 26, Kloster Marienberg 25 und Welsberg 23 Grad. Auf 29 bis 36 Grad geht's noch auf. Zur Sonne gibt's am Nachmittag öfters Gewitter. Morgen nicht mehr ganz so heiß mit maximal 33 Grad. Es wird etwas wechselhafter.
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12: Bis zu 30 Minuten Zeitverlust auf der Wustertaler Staatsstraße in Fahrtrichtung Innichen zwischen Fintel und Bercher ist Staut wegen Überlastung. Etwas länger dauert es auch auf der Gröner Staatsstraße taleinwärts bei St. Ulrich. Auf der Arntaler Staatsstraße weiterhin Sperre ab Luttach taleinwärts nach dem großen Erdrutsch in der Nacht. Feuerwehrbezirkspräsident Alois Steger.
13: Es ist nur Material, also Material ist noch nicht alles weg. Es muss die Brücke kontrolliert werden und es muss die Straße gesäubert werden und abgesichert auf der Seite. Die Leitplanken, die vorher da gewesen sind, die gibt es nicht mehr.
12: Bis um ca. 12 Uhr werden die Arbeiten voraussichtlich beendet sein. Wir informieren Sie natürlich, sobald die Straße wieder geöffnet wird. Allen unterwegs eine sichere Fahrt.
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0: Dann unterstützen wir mal die Arbeiten im Ahrental mit ganz viel Musik hier bei uns, mit Ricky Poveri, die Backstreet Boys, Billy Joe Spears gibt auch richtig Gas.

0: Ja, die schönste Musik aller Zeiten hier auf Radio Tirol. Gleich Ace of Base, George Harrison. Und der Blick hier, der wichtige Blick mit Radio Tirol, Richtung Feierabend.
1: Haydn Meran.
2: Kubanische Vibes, Urlaubsstimmung, karibischer Flair. Heute Abend geht's in den Gärten von Schloss Trautmannsdorf in den Golf von Mexiko. Die offiziellen Nachfolger des weltberühmten Musikers Compay Segundo vom Buena Vista Social Club treten auf. Ecos de Siboney, live auf der Bühne im Seerosenteich beim World Music Festival. Um 21 Uhr geht's los und es gibt noch ein paar wenige Tickets.
0: Heid im Finchgau.
2: In der kleinsten Stadt Südtirols gehen wir auf Entdeckungstour durch die Nacht. Glurns verbirgt einige Geheimnisse, mysteriöse Ecken, spannende Geschichten und besondere Sagen. Bei der Nachtstadtführung lernen wir den Stadtkern innerhalb der Stadtmauer von einer anderen Seite kennen. Los geht's mit einem Umtrunk am Schlodernzer Torturm um 20 Uhr. Ein Streifzug durch die mittelalterliche Kleinstadt, die Nachtstadtführung in Glurns.
3: Bei uns in Wipdol.
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1: Schönen Vormittag, kurz nach 11:30. Ich bin Dominik Reich. Vorsicht, Unfall auf der Eppaner Umfahrung, gerade hereingekommen. Bei der Dorfeinfahrt von St. Michael ist ein Traktor umgekippt, der liegt jetzt seitlich. Gemeindearbeiter sind schon da und beginnen die Aufräumarbeiten. Der Verkehr wird einspurig geregelt. Achtung, Unfall auf der Eppaner Umfahrung bei der Dorfeinfahrt von St. Michael. Wegen Überlastung stockt es auf der Pustertaler Staatsstraße in Fahrtrichtung Innichen bei Kienz und zwischen Bruneck und Bercha, in Fahrtrichtung Brixen bei Mühlbach. Auf der Finchgauer Staatsstraße in beiden Fahrtrichtungen viel los zwischen Forst und Döll. Und länger dauert es auch auf der Brenner Autobahn nordwärts zwischen Schönberg und Innsbruck. Lange Wartezeiten werden uns gemeldet von der Reschen Bundesstraße zwischen Nauders und Kajetansbrücke. Über 2 Kilometer Stau wegen Arbeiten. Im Baustellenbereich ist auch noch ein LKW hängen geblieben, der wurde mittlerweile schon abgeschleppt. Gesperrt ist noch für circa eine halbe Stunde die Arntaler Staatsstraße ab Luttachtal einwärts nach dem Murenabgang. Wir sind mit den Einsatzkräften in Kontakt. Informieren Sie, sobald die Straße wieder frei ist. Noch bis 12 Uhr ist die Haflinger Straße gesperrt bei St. Kathrein. Am Nachmittag dann wieder zwischen 13 und 18 Uhr. Auch morgen gibt es tagsüber Sperren wegen der Baustelle. Weichen Sie über Derlan und Mölden aus.
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1: Nach dem sehr sonnigen Vormittag wird es am Nachmittag wechselhaft. Immer öfter gehen Gewitter aufs Land verteilt nieder. Die Temperaturen steigen auf 29 bis 36 Grad. Morgen erwarten wir 27 bis 33 Grad, also es kühlt ein wenig ab. Zur Sonne gibt es auch wieder häufiger Gewitter. Aktuell messen wir in Lana 31 Grad schon, in Naturns 29, in Sint-Tauferst 23 und in St. Jakobitsch 20 Grad.

0: durch den Vormittag mit Radio Tirol. Hallo, ich bin Deborah Sparber. Sie haben, gelinde gesagt, die Schnauze voll. Die Anrainer in Meran. Schlafen ist seit lange schon Fehlanzeige. In unserer Nachrichten Marlies Winkler.
1: Ja, die Anrainer vom Club La Perla sagen, sie würden seit Monaten an den Wochenenden kein Auge zubekommen. Die Musik sei so laut, dass in den Wohnungen darüber die Wände zittern. Und wenn die Besucher dann das Lokal verlassen, sei es auch draußen laut. Außerdem seien die Straßen dreckig von Urin und Erbrochenem. Die Anrainer sind verzweifelt. Wie es weitergehen soll, das fragen wir heute im Südtirol-Journal Mittagsmagazin.
0: Und auch heute haben wir ganz viel zu bereden hier auf Radio Tirol. Um 12 geht's pünktlich los wieder.
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1: Mit Radio Tirol sind Sie sofort informiert, wenn es gefährlich wird. Hallo aus der Verkehrsredaktion, ich bin Nadine Paris. Vorsicht, defekter LKW auf der Mebo Richtung Bozen, kurz vor Gargazon, steht er auf der rechten Fahrspur. Der Fahrer ist gerade ausgestiegen, melden uns Radio Tirol-Hörer, fahren Sie hier besonders vorsichtig. Vorsicht, defekter LKW auf der Mebo Richtung Bozen, kurz vor Gargazon auf der rechten Fahrspur. Allen unterwegs eine sichere Fahrt.
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1: Guten Morgen, was für ein Schrecken, diese riesengroße Mure im hinteren Arntal.
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1: Guten Tag, ich bin Marlies Winkler. Immer wieder Gewitter, warum sich Mondabgänge in letzter Zeit häufen. Und schlaflose Nächte, warum die Anrainer einer Merana-Diskothek nicht mehr weiter wissen. Ausnahmezustand heute im Armtal. Der hintere Teil des Tals ist seit der Nacht von der Außenwelt abgeschnitten. Nach einem heftigen Unwetter hat eine große Mure die Staatsstraße bei Gisse getroffen, zwischen Luttach und St. Johann. Meterhoch hat sich der Schlamm aufgetürmt, da gab es kein Durchkommen mehr. Florian Scheringer, für 120 Anwohner und Hotelgäste war das eine böse Überraschung.
2: Ja, die Feuerwehr hat sie gegen Mitternacht aufgeweckt und aus ihren Häusern geholt. Evakuierung. Glücklicherweise wurde niemand verletzt. Die Mure war völlig unerwartet gekommen. Bezirksfeuerwehrpräsident Alois Steger beschreibt die Ereignisse der Nacht.
3: Es hat sich unterhalb vom Gletscher im Rotbachtal haben sich die ersten Massen gelöst, hat sich über das ganze Rotbachtal heruntergespielt als und ist so im Auslauf, wo es dann auch der Rotbach in die Aal mündet, sem hat es noch aufgestaut und verstopft.
2: Seit Stunden laufen die Aufräumarbeiten auf Hochtouren. 5 Bagger schaufeln den Schlamm weg. In diesen Minuten wird auch die Straße wieder geöffnet. Die Menschen aus Bretau, Steinhaus und den anderen Orten können wieder raus aus dem Tal. Alles nochmal gut gegangen. Eine Sache fällt aber auf. Die Nachrichten über solche Schlammlawinen häufen sich in letzter Zeit in Südtirol. Allein in den vergangenen 7 Tagen hat es große Murenabgänge in Antholz, St. Vigil und Thiers gegeben. Auslöser dafür waren immer Gewitter, die sich auf eine kleine Fläche konzentriert haben, dafür aber umso stärker waren, sagt Landesmeteorologe Dieter Peterlin.
4: Wir haben momentan alle Zutaten für starke Gewitter. Extrem heiße Luft, auch hohe Luftfeuchtigkeit. Wir spüren das als Schwüle. Weil nun aber keine Front involviert ist, kein Tiefdruckgebiet, entstehen nur einzelne Gewitter ausgehend von den Bergen. Die können aber die gesamte Energie der Umgebung aufsaugen und sind deshalb,
2: sagt Peterlin. Genau solche heftigen lokalen Gewitter sind ein großes Problem, sagt Michael Baumgartner vom Amt für Wildbachverbauung.
5: Dort, wo sie sich dann entladen, kommen in kürzester Zeit riesengroße Wassermengen. Wir haben zurzeit leider sehr, sehr trockene Böden, die kaum Wasser aufnehmen können. Also das Wasser, was in Form von Niederschlägen auf den Boden fällt, ist kurzfristig verfügbar und fließt oberflächig ab. Es beginnen Erosionen, die sich dann fortpflanzen und zu einer Mure ausbilden.
2: Für heute Nachmittag und Abend sind schon wieder neue Gewitter vorhergesagt. Auch das Armtal könnte wieder getroffen werden. Dabei ist man mit dem Aufräumen noch nicht einmal fertig. Sollten sich die Menschen dort jetzt Sorgen machen? Baumgartner.
5: Natürlich könnte es wieder den gleichen Ort betreffen. Jetzt gehen wir nicht vom Schlimmsten aus. Also man muss ja jetzt nicht wirklich Angst haben. Aber natürlich hoffen wir, dass es nicht wieder die gleichen Orte betrifft. Es ist ja für uns ein riesengroßer Aufwand. Unsere Mitarbeiter machen Überstunden, seien teilweise die ganze Nacht im Einsatz. Es ist auch für die belastend und jetzt hoffen wir mal, dass wir nicht wieder in ein paar Stunden da sitzen und über die nächste Mure sprechen müssen.
2: Obwohl die Mure im Arntal jetzt die Straße verschüttet hat, hätte es weitaus schlimmer kommen können. Oberhalb der Ortschaft Gisse steht nämlich ein Damm und der hat die größten Schlammmassen zurückgehalten und die Häuser vor Schäden bewahrt. Großes Glück also, dass genau dieser Bereich geschützt war. Weil Gewitter und Muren aber so unvorhersehbar sind, kann man nie hundertprozentig darauf vorbereitet sein.
1: Seit März bringen die Anwohner des Blankensteinviertels in Meran in der Nacht kein Auge mehr zu. Und zwar nicht, weil es gerade so heiß ist, sondern weil sich direkt unter ihren Wohnungen der Club La Perla befindet. Die Disco ist fast jeden Tag geöffnet, außer Mittwoch, Sonntag und Montag, also auch heute. Die Musik dröhnt bis in die letzte Wohnung hinauf. Die Anrainer sind verzweifelt. Sie sagen, so kann es nicht mehr weitergehen.
6: Wenn du im Bett hineinlegst, nach kommt der Vierter, bist du in der Disco. Wir haben jetzt Nachbarn gesagt, dass die Kinder gespielt haben, wäre als erster Titel der Rote. Es sind auch Kinder, die was ausgesiedelt worden sind, in der Schule, Ende der Schulzeit, wegen Prüfungen und so, weil wenn du von Donnerstag bis Samstag nicht schlafst, dann ist ja die Kinder in der Schule nicht möglich.
1: Aus der einst schönen, ruhigen Wohngegend sei ein Drogen- und Partyviertel geworden, sagen die Anwohner. Birgit Locher, du hast dir vor Ort ein Bild gemacht.
7: Ja, tagsüber kann man sich hier kaum vorstellen, dass es ab ca. 22 Uhr bis 5 Uhr morgens nicht mehr auszuhalten ist. Die Bewohner des Blankensteinviertels sagen, kaum öffnen sich die Türen des Clubs, würden die Randale losgehen. Laute Musik, Schlägereien und Drogenhandel auf offener Straße, dazu Schreie von Betrunkenen. Am nächsten Tag finde man überall Exkremente und Erbrochenes von den Disco-Besuchern. Und putzen müssen die Anrainer selbst.
8: Das ist eine Frage, wer in der Früh als erstes eigentlich wach ist, Foto schickt, wo es gerade ausschaut, bis der erste kommt und putzen geht. Und eigentlich geht eine große Zeit vom Tag geht mit Putzen vorbei.
7: Einige Anrainer mussten sich sogar krank schreiben lassen, weil sie durch den Schlafmangel gesundheitliche Probleme bekommen haben. Deshalb haben sich vor kurzem mehrere Bewohner zusammengetan und einen offenen Brief verfasst.
9: Ich muss einfach sagen, eine Diskothek in einem Wohnhaus hat einfach nichts zu suchen. Nicht leider, dass es ein historisches, wertvolles Gebäude ist, was unter Denkmalschutz steht, sondern auch, das ist mittel im Zentrum. Da sind rundum Altersheime, eben große Hotels. Und das ist traurig, dass wir uns da so wehren müssen und kämpfen, dass wir da ein normales Leben führen können, wo man gern wohnt und wo man einfach überhaupt schlafen kann.
7: Die Bewohner haben auf eigene Kosten Lärmmessungen durchführen lassen. Dabei ist herausgekommen, dass der zulässige Grenzwert von 3 Dezibel um 30 Dezibel überschritten worden ist. Die Stadtgemeinde hat daraufhin zweimal eine Verfügung erlassen, damit der Club geschlossen wird. Sie ist zweimal vom Verwaltungsgericht ausgesetzt worden. Die Begründung lautet, der wirtschaftliche Schaden, den der Club durch die Schließung hat, ist größer als jener der Anrainer. Bürgermeisterin Katharina Zeller sagt,
10: hier werden wir jetzt auch noch einmal, sind wir auch dabei zu prüfen, was wir tun können, aber natürlich nach diesen zwei Verfügungen des Verwaltungsgerichts wurde der Gemeinde ziemlich klar gesagt, dass hier genau abzuwarten ist, beziehungsweise dass die Gemeinde im Unrecht ist, wenn sie sozusagen die Lizenz aussetzt, was für uns ziemlich unverständlich ist, aber natürlich müssen wir uns an das Gerichtsurteil halten.
7: Das Gericht hat die Verordnung der Bürgermeisterin bis zur nächsten Verhandlung im September ausgesetzt. Bis dahin sind dem Betreiber 15 Discoabende gestattet.
1: Wir haben auch versucht, den Betreiber des Clubs La Perla zu erreichen, bisher aber ohne Erfolg.
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1: Die Carabinieri im Finchgau haben einen Betrug per Phishing-Mail aufgedeckt. Ein Busfahrer aus Graun hatte Anzeige erstattet, nachdem er eine Abbuchung von 1.500 Euro auf seinem Konto bemerkt hatte. Gunde Biechler mit den Kurznachrichten.
18: Ja, wie sich herausgestellt hat, hatte der Mann auf eine betrügerische Mail geantwortet, in der er aufgefordert worden war, seine Bankadresse zu erneuern. Das Geld ist bei einem Kleinunternehmer im Trentino gelandet, der damit eine hohe Wasserrechnung für seine Firma gezahlt hat. Der Inhaber ist ein Mann aus Pakistan, der im Trentino wohnt. Er ist angezeigt worden. Nach dem Tod eines 13-Jährigen im Trentino ermittelt jetzt die Staatsanwaltschaft wegen fahrlässiger Tötung. Der Jugendliche hatte vor 9 Jahren einen Rohmilchkäse gegessen, der mit EHEC-Bakterien belastet war. Seitdem lag er im Wachkoma. 2 Verantwortliche der Käserei sind schon wegen Körperverletzung angezeigt und seiner Geldstrafe verurteilt worden. Und jetzt beginnen neue Ermittlungen. Es geht um bewusste Fahrlässigkeit. Papst Leo ist heute nach Assisi gereist. Er trifft dort die Teilnehmer des internationalen Jugendtreffens. In der Basilika will der Papst Fragen von Jugendlichen beantworten. Seit Montag nehmen mehr als 2000 junge Menschen aus mehreren Ländern an dem Jugendtreffen teil.
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18: In Bangladesch müssen viele Textilfabriken schließen, weil die Nachfrage nach Kleidung vor allem im Westen zurückgeht. In den vergangenen 2 Jahren haben 400 Fabriken der insgesamt 4000 dicht gemacht. Und damit sind zehntausende Jobs weggefallen. Die Fabriken in Bangladesch produzieren vor allem T-Shirts und Jeans aus Baumwolle. Die Textilbranche ist enorm wichtig für das Land. 4,5 Millionen Menschen schneidern und nähen in den Fabriken. Die meisten von ihnen sind Frauen. Noch ein Blick auf die Börsen in Europa. Sie sind im Plus. MIB-Index in Mailand mit 1%, DAX in Frankfurt mit 0,2.
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1: Die Landtagsabgeordnete Brigitte Foppa von den Grünen wird immer wieder Opfer von Hass im Netz und sie geht auch dagegen vor. Ein Fall beschäftigt sie schon seit 5 Jahren und hier gibt es jetzt eine Einigung. Der Täter hat sie im Zusammenhang mit Migration wüst beschimpft, auch mit sexistischen Kommentaren. Er wird nun eine kleine Summe an eine gemeinnützige Organisation spenden als Wiedergutmachung. Für Foppa ist das ein Erfolg.
19: Das Wichtige ist, dass man den Mensch ausfindig gemacht hat und dass er dafür gerade stehen muss, was er gesagt hat. Das ist, glaube ich, ein sehr wichtiges Ende einer sehr langen Geschichte.
1: Der 40-jährige Südtiroler hatte unter einem falschen Namen gepostet und von einem PC, der nicht ihm gehörte. Deswegen haben die Ermittlungen lange gedauert. 2-mal ist der Fall in Vergangenheit bereits archiviert worden. Einige empfinden es als zu wenig, dass der Mann jetzt mit einer kleinen Spende sozusagen davonkommt. So auch die Brixner Frauenrechtsaktivistin Barbara Plack. So eine Spende reiche nicht aus, um klarzumachen, wie schwerwiegend solche Hass- und Gewaltkommentare sind.
20: Eine kleine Geldsumme ist ein sehr problematisches gesellschaftliches Signal in diesem Fall, weil es nämlich aufzeigt, dass hier eine Sanktion stattfindet, die eigentlich kaum ins Gewicht fällt und dem Unrechtsgehalt der Tat nicht gerecht wird.
1: Der Eppaner Rechtsanwalt Felix von Wohlgemuth hat Brigitte Foppa vertreten und er ist der Meinung, dass dieses Urteil durchaus eine abschreckende Wirkung hat. Den Menschen werde damit gezeigt, dass Verfasser von Hasskommentaren wirklich gefunden werden, auch wenn sie sich hinter einem Fake-Profil verstecken.
21: Denn auch wenn hier eine Spende geleistet wird, eine kleine, wenn man die Gesamtkosten berücksichtigt zwischen Anwaltskosten und etc. und Gerichtskosten, was hier angefallen sind, dann werden sich die Menschen zweimal überlegen, ob sie solche Kommentare schreiben und lässt sich selber auch ein bisschen zurücknehmen bei den Kommentaren.
1: Einige fragen sich auch, ob es für Opfer von Hass im Netz ausreicht, wenn der Täter, wie im Beispiel von Brigitte Foppa etwa, eine Spende an eine Organisation macht oder ob es eine härtere Strafe bräuchte. Der Primar der Psychiatrie am Krankenhaus Brixen, Roger Pücher, sagt:
22: Für ein Opfer ist natürlich eine geeignete Bestrafung, die verhältnismäßig ist zur Tat, das Richtige. Also häufig will das Opfer jemanden hinter Schloss und Riegel wissen.
1: Brigitte Foppa jedenfalls hat sich von dem jahrelangen Prozess nicht entmutigen lassen. Sie will auch in Zukunft gegen Hass im Netz vorgehen.
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1: Jetzt gibt es noch viel Sonne. Die Temperaturen steigen heute noch auf maximal 29 bis 36 Grad. Wie wir vorhin gehört haben, sind in den nächsten Stunden und am Abend dann aber teils heftige Gewitter möglich. Günter Geier vom Landeswetterdienst. Wie geht es denn morgen und in den nächsten Tagen weiter?
23: Ja, für morgen erwarten wir in Südtirol eine Mischung aus Sonne und Wolken. In der zweiten Tageshälfte entstehen erneut einige Gewitter und die können stellenweise auch wieder kräftig sein. Am Samstag wird es dann überwiegend sonnig und die Quellwolken bleiben meist harmlos. Am Sonntag nimmt die Gewitterneigung dann wieder etwas zu.
1: Das war das Südtirol-Journal Mittagsmagazin vom Donnerstag. Wenn Sie mögen, dann hören wir uns morgen wieder zur selben Zeit. Ich bin Marlies Winkler. Ich wünsche Ihnen noch einen schönen Nachmittag. Machen Sie es gut.
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25: Gleich einmal 11:45, schöne Mittagszeit wünschen wir. Und wir schauen als erstes zum defekten LKW auf der Mebro, Nadine Paris.
26: Richtung Bozen, kurz vor Gargazun, steht er auf der rechten Fahrspur. Der Fahrer ist ausgestiegen, laut Radio Tirol, hör auch besondere Vorsicht hier. Dann zum Unfall auf der Eppener Umfahrung bei der Dorfeinfahrt von St. Michael auf der Rampe. Neben der Unterführung ist ein Traktor umgekippt. Die Einsatzkräfte sind da. Die Feuerwehr ist da gerade dabei, den Traktor wieder aufzustellen. Eine halbe Stunde wird es voraussichtlich noch dauern. Von Bozen kommend geht es aktuell nicht ins Dorf einzubiegen. Es gibt rund 1 Kilometer Rückstau. Die Arndaler Stadtstraße ist nach dem Murenabgang über Nacht immer noch bei Gisse gesperrt. In rund einer halben Stunde wird die Straße wieder geöffnet, sagen uns die Einsatzkräfte. Wir halten sie natürlich auf dem Laufenden. Überlastet ist die Bustertaler Stadtstraße Richtung Bruneck zwischen Oberfintel und Kienz sowie weiter Richtung Innichen zwischen St. Lorenzen und Bercha. Offen ist jetzt auch die Landesstraße nach Hafling noch eine Stunde lang. Danach wird wieder bis 18 Uhr gesperrt. Da laufen Arbeiten nach dem Murenabgang Ende Juni. Auf der Brenner Autobahn läuft's, eine sichere Fahrt.
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25: Tja, da gab's jetzt allerhand zu hören. Und hier gibt's mindestens ebenso viel zu hören. Allerdings klingt das ein bisschen musikalischer. Ist Cher. Believe.

Part-Time Lover und Stevie Wonder. Eine schöne Mittagszeit. Es ist Donnerstag. Inzwischen hat wohl so jeder sein schattiges Platzl. Weiß, dass wir in klimagekühlten Räumen besser aufgehoben sind gerade und wer ein bisschen Zeit und die Möglichkeit hat, ab auf unsere Berge. Spätestens am Wochenende geht es sich vielleicht auch für Sie aus. Bis dahin geht mit Musik natürlich vieles besser. Auch die Arbeit. Schöne Mittagszeit mit Radio Tirol.

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1: Ja, wir haben es 12:58. Als erstes zum Unfall auf der Ebbener Umfahrung. Nadine Paris.
2: Bei der Dorfeinfahrt von St. Michael auf der Rampe neben der Unterführung ist ein Traktor umgekippt. Die Feuerwehr und die Polizei sind da. In den nächsten Minuten müsste die Straße wieder frei sein, sagt uns die Freiwillige Feuerwehr St. Michael. Von Bozen kommend geht es hier aktuell nicht ins Dorf. Es staut fast einen Kilometer zurück. Auf der Pustertaler Staatsstraße Verzögerungen wegen Überlastung Richtung Bruneck zwischen St. Sigmund und Kienz sowie weiter Richtung Innichen auf der Bruneckers Südumfahrung. Die Ahrntaler Staatsstraße ist nach dem Murenabgang über Nacht immer noch bei Gisse gesperrt. In rund einer Viertelstunde wird die Straße wieder geöffnet, sagen uns die Einsatzkräfte. Wir bleiben natürlich für Sie dran. Offen ist jetzt auch die Landesstraße nach Hafling noch bis 13 Uhr. Danach wird die Straße wieder bis 18 Uhr gesperrt. Da laufen Arbeiten nach dem Murenabgang Ende Juni. Auf der Brennerautobahn da passt's.
3: Eine sichere Fahrt mit Respekt. 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
2: Die Sonne heizt ordentlich auf und die Quellwolken werden immer größer. Später mischen wieder Gewitter mit, darunter sind auch voraussichtlich stärkere. Zwischen 29 und 36 Grad gehen sich aus bei teilweise Nordföhn. Jetzt hat es in Enneberg 26 Grad, in Kastelbell 30, in Klausen auch 30 und in Mölten 27 Grad. Morgen dann ein Hin und Her zwischen Sonne und Wolken bei 26 bis 33 Grad. Stellenweise sind auch wieder Gewitter dabei.

0: The Searchers hier auf Radio Tirol. Die Hälfte vom Arbeitstag ist geschafft und gemeinsam schaffen wir auch die zweite Hälfte. Falls Sie gerade beim Mittagessen sitzen, jetzt um 20 vor 12, lassen Sie sich schmecken. Guten Appetit.
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Ja, das Feuer brodelt immer noch, auch wenn die Beziehung schon 15 Jahre her ist. Es sind halt die Erinnerungen, die drei Steirer SDS in ihrem 1990er-Song hier besingen. Mahlzeit.

0: Ah, bissl Sommermusik, bissl Strandmusik, bissl Beach Boys hier auf Radio Tirol. Schöne Mittagszeit, es ist 13 Uhr und das sind die Radio Tirol Nachrichten.
1: Nachmoore im Armtal, Aufräumarbeiten laufen auf Hochtouren. Lehrpersonen gesucht, viele Stellen in den Schulen sind noch frei. Das Wetter ist heiß und gewittrig. Ich bin Sabrina Fleischmann, grüß Gott.
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1: Nach dem Mohrenabgang im Arndal machen die Aufräumarbeiten Fortschritte. In Kürze wird die Straße zwischen Luttach und St. Johann wieder geöffnet. Auch die Evakuierten sind wieder zu Hause. Insgesamt 120 Menschen mussten in der Nacht ihre Wohnungen und ein Hotel verlassen. Seither sind Feuerwehren, Wildbachverwahrung, Straßendienst und private Firmen mit Baggern und Lastwagen im Dauereinsatz. Die Mura hatte sich gestern am späten Abend im Bereich Gisse nach einem Gewitter mit Starkregen gelöst. Auch mehrere Brücken wurden zerstört. Die Schutzbauten und der Damm oberhalb der Gewerbezone haben aber Schlimmeres verhindert, heißt es von der Wildbachverbauung. Das Rückhaltebecken oberhalb der Straße ist voll und muss jetzt ausgebaggert werden. Die Arndaler hoffen, dass es bis dahin ruhig bleibt und nicht das nächste Gewitter niedergeht. Einen Monat vor Schulbeginn ist die Online-Stellenwahl für die Lehrpersonen in Südtirol abgeschlossen. Rund 800 Lehrerinnen und Lehrer haben eine neue Stelle bekommen. Aber es sind noch viele Stellen frei. Sie werden jetzt von den Schulen direkt vergeben. Auch heuer zeigt sich, bei den Stammrollen, also den unbefristeten Lehraufträgen, klaffen Angebot und Nachfrage weit auseinander. In den technischen Fächern gibt es viele Stellen, aber nur wenige Bewerber, ebenso für Integration und Sprachförderung Deutsch. Bei anderen Fächern wie Religion, Musik, Sport und Englisch in der Oberschule gibt es hingegen mehr Bewerber als Stellen. Weil jedes Jahr hunderte Lehrpersonen fehlen, will Bildungslandesrat Achammer die Ausbildungswege neu organisieren. Lehrpersonen sollten schneller für den Unterricht qualifiziert werden. In Marling hat Eifersucht zu einem gewalttätigen Streit zwischen zwei Männern geführt. Der aktuelle Lebensgefährte einer jungen Frau und deren Ex-Freund waren aneinander geraten. Dieser war mit zwei Bekannten zu einem Treffen erschienen. Die Situation ist dann schnell außer Kontrolle geraten, berichten die Carabinieri. Der aktuelle Partner soll die anderen Männer mit Pfefferspray attackiert und dann den Ex-Partner seiner Freundin mit einem Schlagstock angegriffen haben. Die Carabinieri haben weitere Dosen Pfefferspray sichergestellt und den jungen Mann angezeigt, wegen unerlaubtem Waffenbesitz. Der Ätna auf Sizilien gibt keine Ruhe. Am Krater auf 1600 Metern Höhe ist in der Nacht ein kurzer Ausbruch registriert worden. Gegen 3 Uhr ist dann Asche in die Luft aufgestiegen. Die Warnstufe für den Flugverkehr ist inzwischen auf Orange angehoben worden. Das ist die zweithöchste Stufe. Auch heute können wieder Gewitter dabei sein. Mehr zum Wetter gleich.
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0: Ja, 5 nach 1 und hereinkommt sie mit den ersten Gewittern schon, Nadine Paris.
11: Im Ultental, vor allem auf den Bergen, blitzt es stellenweise. Sonst genießen wir aber noch viel Sonne und einige Quellwolken, aus denen es später noch regnet und gewittert. Gerade hat es in Karnei 32 Grad, in Rodeneck 29, in Dorftirol 30 und in Martell 26 Grad. Auf 29 bis 36 Grad klettern die Temperaturen heute noch. Morgen nochmal das gleiche Spiel, wir starten aber schon mit ein paar Wolken mehr bei 26 bis 33 Grad.
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11: Die Arntaler Staatsstraße bei Gisse geht in diesen Minuten wieder auf. Wie auch schon gerade in den Nachrichten gehört, nach dem Murenabgang letzte Nacht laufen jetzt noch die allerletzten Aufräumarbeiten, sagt uns der Straßendienst. Kurze Überlastungskolonne auf der Bustertaler Staatsstraße Richtung Innichen auf der Bruneker Südumfahrung. Und die Landesstraße nach Hafling ist jetzt wieder gesperrt. Da laufen nach wie vor Arbeiten nach dem Murenabgang Ende Juni. Noch bis 18 Uhr werden sie über Mölten und Föhran umgeleitet. Auch morgen diese Sperre nochmal vormittags und nachmittags. Von der Brennerautobahn gibt es grünes Licht. Kommen Sie uns gut an.
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0: Wir machen die schönste Musik aller Zeiten für Sie. Chris Montes macht hier den Anfang in dieser Stunde ein Odias. Einen schönen Donnerstag.

Ah ja, Gianna Nannini statt die Konditorei, die elterliche Konditorei zu übernehmen, hat sie sich gedacht, na, ihr Faccio Musica, hat sie nicht schlecht daran getan. Ich meine, die süßen Spezialitäten, das handgemachte Gebäck, Eis, Panettone, den herrlichen Kaffee in vielen Variationen, das ganze traditionelle halt, kann sie ja immer noch genießen daheim in Siena. Ihr Bruder, der Ex-Rennfahrer Alessandro, führt die Konditorei. Ja, und im Hintergrund der Pasticceria läuft ja vielleicht

0: 2011 herausgekommen aus der CD Folks Rock'n'Roller, Andreas Gabalier, vergiss die Heimat nie. Schönen Nachmittag und schon vorbereitet auf das musikalische Ereignis heute Abend.
1: Heute in Meran.
2: Kubanische Vibes, Urlaubsstimmung, karibischer Flair. Heute Abend geht's in den Gärten von Schloss Trautmannsdorf in den Golf von Mexiko. Die offizielle Nachfolge des weltberühmten Musikers Compay Segundo vom Buena Vista Social Club treten auf. Ecos de Siboney, live auf der Bühne im Seerosenteich beim World Music Festival. Um 21 Uhr geht's los und es gibt noch ein paar wenige Tickets.
0: Heid im Finchgau.
2: In der kleinsten Stadt Südtirols gehen wir auf Entdeckungstour durch die Nacht. Glurns verbirgt einige Geheimnisse, mysteriöse Ecken, spannende Geschichten und besondere Sagen. Bei der Nachtstadtführung lernen wir den Stadtkern innerhalb der Stadtmauer von einer anderen Seite kennen. Los geht's mit einem Umtrunk am Schlodernzer Torturm um 20 Uhr. Ein Streifzug durch die mittelalterliche Kleinstadt, die Nachtstadtführung in Glurns.
3: Bei uns in Wipdol.
2: Ein atemberaubender Fleck Natur, die Gilfenklamm in Ratschings. Eine Schlucht mit donnernden Wasserfällen und Stromschnellen. Heute Abend bekommt die Gilfenklamm eine Ladung mehr Magie. Lichtinstallationen und Farbeffekte lassen die Felsen, das Wasser und die Pflanzen in einer ganz anderen Art auf uns wirken. Eine verzauberte Welt. Gilfenklamm Magic Light, heute ab 21 Uhr in Stange, Gemeinde Ratschings.
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The Eagles, Take It Easy. Das ist die schönste Musik aller Zeiten. Radio Tirol, so ein paar Sekunden vor 2:30. Warten schon Simply Red auf ihren Auftritt hier im Radio Tirol Nachmittag. Man is too tight to mention. Schön, dass Sie dabei sind.

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2: Wir haben es 14:45. Nadine Paris, Staukolonnen gibt es auf der Arndaler Staatsstraße.
3: Die ist bei Gisse wieder einspurig offen nach dem Uhrenabgang über Nacht. Zwischen St. Johann und Gisse staut es in beiden Fahrtrichtungen, vor allem dann auswärts. Überlastungskolonnen gibt es auf der Finchgauer Staatsstraße Richtung Meran zwischen Döll und Forst. Und noch eine Info zu den Öffis. Auf der Brennerbahnlinie kommt es momentan zu Ausfällen und Verspätungen zwischen Sterzing und dem Brenner wegen eines defekten Güterzugs. Auf der Brennerautobahn ist alles okay.
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3: So langsam gibt der Himmel Gas. Im Ultental, Oberfinchgau, Wipptal und rund um die Dolomiten wird es stellenweise nass. Hier und da auch mit Blitz und Donner. Heute sind voraussichtlich auch ein paar stärkere Gewitter noch unterwegs. Bei maximal 29 bis 36 Grad. Gerade hat es in Montan 32 Grad, in Profais 20, in St. Martin in Thurn 26 und in Doblach 28 Grad. Morgen wird es noch etwas wechselhafter bei 26 bis 33 Grad.
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0: Musik von Claudia Jung hier auf Radio Tirol, kurz vor 13:45 und da ist schon die Vorfreude riesengroß. Raphael, Manuel und Sebastian haben uns gerade hier im Funkhaus besucht, auf dem Weg in den Süden.
1: Wir sind vorhin gerade mit der Caritas auf Kinderkolonie und ja, ich hoffe, dass wir viel Spaß haben und der Ausflug Atlantica. Das ist so ein Wasserpark, wo man verschiedene Sachen kann erleben.
2: Ja, die Zeit mit den Freunden und dass wir unten auch Fußball spielen können, weil wir sind jetzt nicht beim Training und dann ja, unten auch wieder fit halten.
0: Ja, natürlich. Und was sonst noch? Viel Spaß euch und schöne Ferien.
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0: Musik von T-Rex und Hot Love. Einen schönen Nachmittag hier mit Radio Tirol. 14 Uhr, die Nachricht.
1: Hinteres Arntal ist nicht mehr von der Außenwelt abgeschnitten. Viele Stellen in den deutschen Schulen sind noch frei. Das Wetter hat Sonne, Wolken und erste Regenschauer zu bieten. Ich bin Sabrina Fleischmann, guten Nachmittag.
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1: Nach dem Murenabgang im Arntal laufen die Aufräumarbeiten auf Hochtouren. Die Straße zwischen Luttach und St. Johann konnte vor kurzem einspurig wieder geöffnet werden. Auch alle 150 Evakuierten konnten in ihre Häuser zurückkehren. Feuerwehren, Wildbachverbauung, Straßendienst und private Firmen sind mit Baggern und Lastwagen im Dauereinsatz. Die Mure hatte sich gestern am späten Abend im Bereich Gisse nach einem Gewitter mit Starkregen gelöst. Die Schutzbauten und der Damm oberhalb der Gewerbezone haben aber Schlimmeres verhindert, heißt es von der Wildbachverbauung. Das Rückhaltebecken oberhalb der Straße ist jetzt voll und muss ausgebaggert werden. Einige im Arntal machen sich jetzt wohl Sorgen, dass es ihn nochmal treffen könnte. Schon heute Abend kommt es nämlich zu neuen Gewittern, sagt Landesmeteorologe Dieter Peterlin.
3: Ob es nun genau wieder das Arntal trifft, das kann man natürlich nicht sagen. Aber ja, weitere Gewitter sind möglich und auch weitere starke. Denn von heute auf morgen kommt es zu einem Luftmassenwechsel. Die große Hitzewelle wird gebrochen, die Temperaturen gehen zumindest ein paar Grad zurück. Und genau in solchen Phasen ist die Gewitterneigung normalerweise am größten.
1: In letzter Zeit kommt es immer öfter zu sehr starken, aber sehr lokalen Gewittern, sagt Peterlin. Das heißt, sie wüten nur an einem Ort und bewegen sich kaum weiter. Gerade bei so heftigen Unwettern mit viel Regen ist die Murrengefahr besonders groß. Einen Monat vor Schulbeginn ist die Online-Stellenwahl für die Lehrpersonen an den deutschen Schulen in Südtirol abgeschlossen. Rund 800 Lehrpersonen haben eine neue Stelle bekommen. Aber viele Stellen sind noch frei. Sie werden jetzt von den Schulen direkt vergeben. Auch heuer zeigt sich bei den Stammrollen, klaffen Angebot und Nachfrage weit auseinander. In den technischen Fächern gibt es viele Stellen, aber nur wenige Bewerber. Ebenso für Integration und Sprachförderung Deutsch. Bei anderen Fächern wie Religion, Musik, Sport und Englisch in der Oberschule gibt es hingegen mehr Bewerber als Stellen. In Marling hat Eifersucht zu einem gewalttätigen Streit zwischen zwei Männern geführt. Der aktuelle Lebensgefährte einer jungen Frau und deren Ex-Freund waren aneinander geraten. Dieser war mit zwei Bekannten zu einem Treffen erschienen. Die Situation ist dann schnell außer Kontrolle geraten, sagen die Carabinieri. Der aktuelle Partner soll die anderen Männer mit Pfefferspray attackiert und dann den Ex-Partner seiner Freundin mit einem Schlagstock angegriffen haben. Er wurde angezeigt wegen unerlaubtem Waffenbesitz. Italien trauert um Francesco Guccini. Der Liedermacher ist im Alter von 86 Jahren gestorben. Seine Karriere hatte Ende der 1960er Jahre begonnen. Er hat insgesamt mehr als 20 Alben veröffentlicht und mit seinen politischen und poetischen Songs nicht nur die Musikszene in Italien geprägt. Seine Lieder handelten von Krieg, Ungerechtigkeit und dem Leben einfacher Menschen. Zu seinen berühmtesten Werken zählen Dio è morto und La locomotiva. Es ist heiß, aber mit ersten Regenschauern. Mehr zum Wetter gleich.
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0: Schönen Nachmittag um kurz nach zwei. Sonne und Wolken wechseln sich mittlerweile ab, Nadine Paris.
9: Dazu regnet es auch stellenweise. Ab und zu ziehen auch Blitz und Donner mit rum, gerade im Oberfinchgau zum Beispiel. Jetzt hat es in Truden 30 Grad, in Welsberg 29, in Wengen 23 und in Glurens 28 Grad. Morgen wieder eine Sonne-Wolken-Kombi mit Gewitter am Nachmittag, bei teils auch kräftig werden, bei maximal 26 bis 33 Grad.
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9: Auf der Arndaler Stadtstraße staut's wegen Arbeiten nach dem Murenabgang bei Gisse letzte Nacht. Talauswärts rund 1,5 Kilometer Stau, talauseinwärts stockt's noch kurz. Überlastungskolonnen gibt es auf der Finchgauer Staatsstraße Richtung Meran bei Rabland und zwischen Döll und Forst. Und noch eine Info zu den Öffis. Auf der Brennerbahnlinie kommt es momentan zu Ausfällen und Verspätungen zwischen Sterzing und dem Brenner wegen eines defekten Güterzugs. Allen unterwegs eine sichere Fahrt.
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0: Ich sehe das besser, wenn man sich nicht zu viel bewegt bei den Temperaturen. Einfach nur chillen. Ich wünsche einen schönen Nachmittag. Eros Ramazzotti, Cose della Vita.

Talk Tanzer, einen schönen Nachmittag um 14:45. Über Umwege kam dieser Song in die Charts, geschrieben 1972 von Richard Carpenter, hat im gleichen Jahr Lynn Anderson eine erfolgreiche Coverversion veröffentlicht und erst ein Jahr später wurde Top of the World gesungen von den Carpenters, selber ein Nummer 1 Hit in den USA.

0: ein Reggae Laid Back. Schönen Nachmittag.
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0: Bei Markus Valentini auf 2079 Metern in der Biokhütte in Alta Badia. Es duftet nach Apfelstrudel und Kaffee. Ja, und die Aussicht sowieso schon ein Thema wert.
5: Man sieht ganz schön zum Marmolata umi. Ja, es ist ein bisschen traurig. Man sieht, dass dieses Jahr einfach der Schnee wahnsinnig weggegangen ist.
0: Ja, Ferragosto steht vor der Tür. Viel los bei euch, aber du hast ja ein bisschen die Geheimtipps, die ruhigen Platzeln für uns.
5: Ja, besonders nächste Woche wird die volle Woche sein. Mhm. Empfehle ich alle Gerz und Park da an der Kabinenbahn von Pizzorega in St. Cassian, damit ein Bus auf Valparola Passau. Dann ist ein schöner Weg noch Richtung Setzas, um an Setzas, rechts oder links bis zur Pralongia-Hütte und dann zu uns sein, circa 4 Stunden. Aber da findet es niemand bis zur Pralongia-Hütte. Wirklich, das ist fantastisch.
0: Markus, ihr seid ja auch immer ganz kreativ unterwegs, immer motiviert, etwas Neues, Besonderes zu servieren?
5: Wir versuchen es, man muss allem eine kleine Novität weitergeben. Was ich empfehle, Heinz, seien sicherlich die hausgemachten Tiertlern als Antipastino oder Antipastino Bjock, heißt mir. Dann empfehle ich Heinz wirklich die hausgemachten Latschen, Kiefer, Fettuccine mit a Pesto, mit Bärlauch und dazu kommt noch ein bisschen Minze. Und zuletzt, wenn ihr ganz fest Hunger habt, eine schöne Fiorentina auf dem Holzkohlegrill. Das ist der Renner Heinz-Tag.
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0: Nein.
1: Nein, Linda Hesse lässt sich nicht davon abbringen. Einen schönen Nachmittag mit Radio Tirol. Das ist ein Klassiker.

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1: Um 2:45 jetzt werden Sie auf der Ahrntaler Stadtstraße eingebremst. Nadine Paris.
2: Zwischen Gisse und St. Johann in beiden Fahrtrichtungen Kolonne wegen Arbeiten nach dem Murenabgang. Und die Brennerbahnlinie ist zwischen Sterzing und dem Brenner nur eingleisig offen wegen eines defekten Güterzugs. Rechnen Sie hier mit Ausfällen und Verspätungen. Von der Brennerautobahn gibt's grünes Licht.
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2: Die Regenwolken machen die Runde rund ums Oberfinchgau oder auch in den Dolomiten zum Beispiel wird es jetzt nass. Auch Gewitter sind immer wieder dabei, dazu gibt es noch 29 bis 36 Grad heute. Morgen geht es mit mehr Wolken durch den Freitag, Sonne gibt es aber auch dazu und auch Hitzegewitter wieder bei 26 bis 33 Grad. Gerade hat es in Kurns 28 Grad, in Natz 33, in Salurn auch 33 und in Stilfs 25 Grad.
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0: Desiree, you gotta be. Schönen Nachmittag mit Radio Tirol, kurz nach 3:30.
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0: Laura Wilde, stell dir mal vor, man kann wieder ein bisschen durchschnaufen. Diese vierte Hitzewelle ist mit heute vorbei.
1: Bis auf 38,9 Grad sind die Temperaturen während dieser Hitzewelle geklettert. Zweimal in Auer und einmal in Bozen. Die nächsten Tage machen wir wieder mit normalen Sommertemperaturen weiter. Und Stand jetzt stehen dann ab Mitte nächster Woche nochmal so heiße Temperaturen an. Da könnten sich wieder 38, 39 Grad ausgehen.
0: Ja, und diese Hitzewelle, diese letzte, hat teilweise sogar Geschichte geschrieben, besonders in Österreich.
1: Noch nie gab es in Österreich 3 Tage hintereinander 40 Grad und drüber und insgesamt 27 Messstationen haben gestern neue Allzeithitzerekorde aufgestellt. Also echt krass. Und diese Hitze wirkt sich auch auf die Landwirtschaft aus. So früh wie noch nie holen Bauern ihre Rinder von der Alm. Der Grund, das Futter wird zu knapp.
0: Ja. Das sind Fakten.

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3: Und wir starten in diesen Nachmittag. Wir beginnen die Stunde jetzt um 15 Uhr mit den Radio Tirol Nachrichten.
4: In den deutschen Schulen fehlen noch mehr als 1000 Lehrpersonen. Immer wieder Murren nach Unwettern. Auch heute kann es wieder Gewitter geben. Ich bin Sabrina Fleischmann. Guten Nachmittag.
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4: Die Online-Stellenwahl an den deutschen Grund-, Mittel- und Oberschulen ist abgeschlossen. Allerdings konnten nur rund 900 Stellen besetzt werden. Mehr als 1000 sind noch frei. Diese werden jetzt von den Direktionen direkt vergeben bis zum Schulbeginn im September. In den Grundschulen ist die Hälfte der angebotenen Stellen noch frei. In der Mittelschule sind es 70% und in den Oberschulen 40%. In den Grundschulen fehlen vor allem Lehrpersonen für Religion und Italienisch. In den Mittelschulen für Mathematik und Naturkunde und auch in den Oberschulen konnten viele Stellen für Informatik und Mathematik, Physik nicht besetzt werden. Das Land will jetzt neue Wege gehen, um das Problem des Lehrermangels in den Griff zu bekommen. Im Ahrental gehen die Aufräumarbeiten nach der Murre bei der Ortschaft Gisse weiter. Die Straße ist einspurig wieder offen. Rundherum liegen aber noch viel Schlamm und Geröll und das alles muss abtransportiert werden. In letzter Zeit haben sich die Murrenabgänge gehäuft. Denken wir an Antols, St. Vigil in Enneberg und Thiers. Grund dafür waren immer heftige lokale Gewitter, sagt Michael Baumgartner vom Amt für Wildbachverbauung.
5: Wir haben zurzeit leider sehr, sehr trockene Böden, die kaum Wasser aufnehmen können. Also das Wasser, was in Form von Niederschlägen auf den Boden fällt, ist kurzfristig verfügbar und fließt oberflächig ab. Es beginnen Erosionen, die sich dann fortpflanzen und zu einer Murre ausbilden.
4: Auch für heute sind wieder Gewitter vorhergesagt. Wo sie sich entladen und wie heftig sie ausfallen, kann man aber nicht sagen. Nach dem Tod von Clara Sattler hat Kulturlandesrat Philipp Achammer ihren Angehörigen sein Beileid übermittelt und er würdigt ihre Verdienste. Mit Clara Sattler verliere Südtirol nicht nur eine Sängerin, sondern eine kulturelle Persönlichkeit, der das Chorwesen und die Gesangsbildung junger Menschen ein Herzensanliegen waren, schreibt Achammer. Clara Sattler war als Stimmbildnerin in ganz Südtirol und auch im Ausland gefragt und sie hat auch mehrere Chöre gegründet und geleitet. Jetzt ist sie im Alter von 63 Jahren nach kurzer Krankheit verstorben. Und Italien trauert um Francesco Guccini. Der Liedermacher ist im Alter von 86 Jahren gestorben. Seine Karriere hatte Ende der 1960er Jahre begonnen. Er hat insgesamt mehr als 20 Alben veröffentlicht. Zu seinen berühmtesten Werken zählen Dio è morto und La locomotiva. Die Beerdigung wird auf Guccinis Wunsch in den kommenden Tagen im engsten privaten Kreis stattfinden. Im September soll eine öffentliche Gedenkveranstaltung folgen. Die ersten Regenschauer gehen schon nieder. Mehr zum Wetter hören Sie gleich.
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3: Ja, wir haben es 3:05, haben uns nur vergewissert, ob es eh stimmt. Ja, die Sonne tut sich immer schwerer. Nadine Paris.
14: Ab und zu schaut sie schon noch raus. Das Sagen haben mittlerweile aber fast überall die Wolken. Dazu regnet es und gewittert es immer wieder stellenweise. Gerade hat es in St. Martin in Passaia 33 Grad, in Sexton 24, in Deutschnofen 27 und in Ridnaun 23 Grad. Heute gibt es noch maximal 29 bis 36 Grad. Morgen sinken die Temperaturen ein bisschen. Maximal 26 bis 33 Grad sind drin. Dazu wieder Sonne, Wolken und Sommergewitter.
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14: Auf der Finchgauer Staatsstraße geht es wegen Überlastung schleppend weiter Richtung Meran zwischen Döll und Forst. Baustellenstau gibt es auf der Arendaler Staatsstraße nach dem Murnabgang. Über Nacht wird da gearbeitet zwischen Gisse und St. Johann in beiden Fahrtrichtungen Kolonne. Und noch zu den Öffis. Auf der Brennerbahnlinie steht bei Gossensass ein defekter Güterzug. Deswegen kommt es immer wieder zwischen dem Brenner und Bozen zu Verspätungen und Ausfällen. Auf der Brennerautobahn kommen Sie gut weiter. Eine sichere Fahrt.
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3: Ja, fein, dass Sie bei uns sind und dass wir gemeinsam jetzt ein bisschen durch die Meraner Straßen gehen, gehandicapt manchmal. Es gibt nämlich sehr viele Straßenbaustellen. Ob Bozen oder Meran, an vielen Orten wird die Straße aufgerissen. Und jetzt wird da geschaut, dass die Baufirmen zügig weitermachen. Wir haben uns Meran angeschaut, gesagt, jetzt schauen wir uns mal in die Basserstadt hinein. Und ja, ist auch nicht immer so einfach.
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Some Girls. Das passiert ganz, ganz oft, dass Lieder geschrieben werden im Auftrag, sie aber nicht gefallen und an andere weitergereicht werden. Some Girls zum Beispiel, gerade eben gehört, wäre für Blondie gedacht gewesen. Die lehnten es ab und so wurde es mit der britischen Pop-Band Racy zum internationalen Chart-Hit.

0: Matthias Reims, ein erster riesengroßer Hit hier, verdammt, ich liebe dich. Einen schönen Nachmittag hier auf Radio Tirol wünsche ich Ihnen. Ich bin Renate Holzner. Die Sommermonate scheinen ideal zu sein, um Straßenbauarbeiten zu machen. Nur so ist es zu erklären, dass in Städten wie Bozen oder Meran viele Straßen aufgerissen werden. Staus, Wartezeiten, Umleitungen sind die Folge. Gianni Costanzi wohnt mitten in der Stadt. Er hat sich wohl damit abgefunden.
1: Auf deinem Vorleih bin ich fast gezwungen gewesen, einen Scooter zu kaufen. Und ich hoffe, dass durch einen Scooter komme ich schneller durch die Stadt durch.
0: Es scheint so oft, als ob die Arbeiten zu lange dauern oder gar nicht weitergehen. Der zuständige Meraner Gemeindereferent Christoph Mitterhofer erklärt, das darf sich keine Baufirma leisten.
2: Ein paar scharfe Techniker, die haben da wenig Pardon mit den Firmen. Die Firma erklärt kurz, wie es sich vorstellt, die Arbeiten zu machen. Wir sagen, das geht und das geht nicht. Und natürlich gibt es auch Sanktionsmechanismen, wenn die Sachen nicht eingehalten werden. Da muss man auch sagen, deswegen ist es im ureigensten Interesse von der Baufirma, so schnell wie möglich fertig zu machen.
0: Die Straße einfach mal sperren und Bagger auffahren zu lassen, na, so geht das nicht. Es ist schon einiges an Vorarbeit zu leisten.
2: An der Straße haben wir jetzt schon 3 Wochen vorher getroffen, das erste Mal Lokalaugenschein machen, wo die Beschilderung aufgestellt wird, wie der Verkehr umgeleitet wird. Wir arbeiten relativ gut, sind bis heute neu in der Zeit geblieben, meistens sogar früher fertig. Die Beschwerden halten sich in Grenzen.
0: Am Ende dienen die Bauarbeiten ja uns all, wenn schlussendlich alles fertig ist. Wichtig halt, dass es immer zügig weitergeht.
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1: Ja, wir haben es jetzt gleich 4 Minuten nach 3:30. Kolonnenverkehr auf der Pustertaler Staatsstraße Nadine Paris.
2: Richtung Bruneck zwischen dem Olanger Stausee und Bercha. Abschnittsweise Stau wegen Überlastung. Von der Brennerautobahn und den restlichen Hauptverbindungen werden uns keine Probleme gemeldet. Auch auf der Brennerbahnlinie läuft's wieder.
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2: Die Sommersonne gibt sich alle Mühe, diese vollen Wolken schieben sich aber immer wieder davor und lassen uns teilweise auch Regen und Gewitter da, zum Beispiel rund ums Überetsch. Da hat es jetzt in Eppan 28 Grad, in Innichen sind es 23, in Laien 30 und in Freienfeld 27 Grad. Morgen wird es noch ein bisschen bewölkter und es bleibt bei Gewittern am Nachmittag. Am Wochenende dann wieder mehr Sonne. Zwischen 26 und 33 Grad sind morgen drin.
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0: Brink. Schönen Nachmittag mit Radio Tirol. Sie sind knuffig, oft frech und meist haben Sie einen kritischen Hintergedanken. Die Karikaturen von Jochen Gasser sind im ganzen Land bekannt. Kaiserin Sissi, Michael Geismeier oder vor allem Andreas Hofer. Der Eisacktaler Künstler startet mit heute eine Ausstellung seiner neuen und bisher unveröffentlichten Werke. Und da schauen wir natürlich gerne hin.
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0: Just Want to Have Fun. Cyndi Lauper hier auf Radio Tirol. Schönen Nachmittag. Dieser ganz eigene Stil, seine Karikaturen und Bilder, da wissen wir gleich, dass sie von Jochen Gasser sind. Der Künstler hat besonders mit den verspielten Andreas Hofer-Karikaturen auf sich aufmerksam gemacht. Ab heute zeigt er in seiner Vernissage eine andere Seite, weg von Auftragsarbeiten.
1: In den freien Arbeiten geht es halt mehr um die eigenen Sachen, die halt jetzt da ein bisschen mehr über den Raum gibt. Aber weg von dem irgendwo hinzuarbeiten, zu nehmen halt hin, das was halt in einem brennt oder was man in einem wird oder halt als Bedürfnis hat irgendwie jetzt im Allen, ja.
0: Um 18 Uhr heute wird die Ausstellung in der Stadtbibliothek Brunneck eröffnet. Auch sein guter Kollege und Liedermacher Markus Dogge-Dorfmann ist mit dabei und da steigt die Spannung.
1: Das ist schwer, wenn man bei einer Band ist und dann Auftritt hat. Man versucht sein Bestes, man richtet diesen letzten Tag Sachen her und ist so eigentlich gespannt, wie halt was oft auch umkommt.
0: Ja, da wird schon ein bisschen Aufregung jetzt zu spüren, sag ich mal. Und das genau ist ihm wichtig, wie wir über seine Werke denken.
1: Es tat mich voll freuen, wenn jemand einmal vielleicht Lust hat, in der Stadtbibliothek Brunneck vorbeizuschauen und sich die Sachen umzuschauen. Ich wäre in einer Gästebuch holen. Ich freue mich auf jede Rückmeldung. Ja, bin gespannt, wie es da wirken darf.
0: Wir wünschen natürlich eine erfolgreiche Ausstellung, die noch bis zum 30. September läuft.

0: DJ Ötzi für immer jung. Schönen Nachmittag mit Radio Tirol. 16 Uhr jetzt die Nachrichten.
1: Südtirols Flugrettung wird aufgerüstet mit neuen Hubschraubern. Beschwerden über einen Nachtclub in Meran. Das Wetter ist teilweise nass. Ich bin Sabrina Fleischmann. Guten Nachmittag.
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1: Die Flugrettung in Südtirol wird mit neuen Hubschraubern ausgestattet. Beim Pelikan 1 in Bozen ist das neue Modell seit heute im Einsatz. Der Pelikan 3 im Finchgau ist bereits umgerüstet und der Pelikan 2 in Brixen wird innerhalb des Jahres folgen. Die neuen Airbus-Hubschrauber bieten mehr Platz für Patienten und Besatzung. Sie können auch mehr Gewicht transportieren und fliegen ruhiger und mit weniger Lärm. Außerdem haben sie bessere Scheinwerfer für Nachtflüge. Im letzten Jahr haben die drei Pelikan-Notarzt-Hubschrauber fast 2.800 Einsätze durchgeführt, mit über 100.000 Flugminuten. Der Club La Perla in Meran sorgt weiter für Proteste. Die Anrainer sagen, dass sie wegen der lauten Musik seit Monaten in der Nacht nicht schlafen können und das viermal in der Woche, wenn die Disco offen ist. Außerdem beklagen sie Lärm durch Betrunkene, Schlägereien und Drogenhandel auf offener Straße. Vor kurzem haben sich mehrere Bewohner des Gebäudes zusammengetan und einen offenen Brief geschrieben.
3: Ich muss einfach sagen, eine Diskothek in einem Wohnhaus hat einfach nichts zu suchen. Es ist mittel im Zentrum, da sind rundum Altersheime, eben große Hotels. Und das ist traurig, dass wir uns da so wehren müssen und kämpfen, dass wir da ein normales Leben führen können, wo man gern wohnt und wo man einfach überhaupt schlafen kann.
1: Die Meraner Bürgermeisterin Katharina Zeller hatte die Disco nach Beschwerden der Anrainer schließen lassen. Das Verwaltungsgericht hat die Schließung aber wieder aufgehoben bis zur nächsten Verhandlung im September. Die Online-Stellenwahl an den deutschen Grund-, Mittel- und Oberschulen ist abgeschlossen. Allerdings konnten nur rund 900 Stellen besetzt werden. Mehr als 1000 sind noch frei. Diese werden jetzt von den Direktionen direkt vergeben bis zum Schulbeginn im September. In den Grundschulen ist die Hälfte der angebotenen Stellen noch frei. In der Mittelschule sind es sogar 70% und in den Oberschulen 40%. Das Land will jetzt neue Wege bei der Ausbildung gehen, um das Problem des Lehrermangels in den Griff zu bekommen. Der Ansturm von mehr als 70.000 Migranten in die spanische Exklave Ceuta in Nordafrika ist von russischen Kanälen verstärkt worden. Das haben Untersuchungen der EU-Kommission ergeben. Außerdem habe es eine Instrumentalisierung durch Menschenhändler und Schlepper gegeben. Dazu laufen auch Untersuchungen der spanischen Behörden. Es gibt bereits Warnungen vor einem neuerlichen Massenansturm auf Ceuta, der für Mitte August geplant ist. Sonne, Wolken und Regen, so geht's durch den Nachmittag. Mehr zum Wetter gleich.
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0: Schönen Nachmittag, 4:04 vorbei ist mit der Ruhe am Himmel, Nadine Paris.
7: Ja, Sonnenschein und Quellwolken wechseln sich ab. Dabei hat die Sonne teilweise nicht ganz so leicht und gebietsweise regnet und gewittert es, wie gerade am Dimmelsjoch oder bei Weltschnofen zum Beispiel. Bei Ihnen in Kovara hat es jetzt 20 Grad, in Gsies 22, in Moos 29 und in Schluderns 28 Grad. Morgen schleichen sich noch ein paar Wolken mehr dazu. Am Vormittag bleibt es aber noch freundlich. Am Nachmittag dann wieder Gewitter. Teils auch stärkere bei 26 bis 33 Grad. Am Wochenende dann wieder mehr Sonne.
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7: Viel los ist auf der Bustertaler Staatsstraße zwischen Mühlbach und Schaps und bei Kienz stockt in beiden Fahrtrichtungen. Stockender Verkehr auch von Innichen kommend zwischen dem Olanger Stausee und Bercha. Überlastet ist auch die Gröner Staatsstraße talauswärts bei St. Ulrich. Und in Meran sind die Straßen auch gut gefüllt, die Kavurstraße stadteinwärts und die Rom- und Betrachka-Straße. Von der Brenner Autobahn werden uns keine Probleme gemeldet. Allen unterwegs eine sichere Fahrt.
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0: Schönen Nachmittag, jetzt kurz nach vier. Hasskommentare im Netz sind grundsätzlich zu verurteilen. Irrtümlich sind so einige der Meinung, da kommt eh niemand drauf, wer das geschrieben hat. Gleich ein Fall, der das Gegenteil beweist.

Einen schönen Nachmittag wünsche ich Ihnen hier auf Radio Tirol. Ich bin Renate Holzner. So um die 800 Songs kennen wir von Elvis Presley. Seine erfolgreichste Single hat mit einem italienischen Lied zu tun, das der King Anfang 1960 gehört hat, beim Militär in Deutschland. Zurück in den USA nimmt er den Song mit einem neuen englischen Text auf und beweist eindrucksvoll, dass er nicht nur Rock'n'Roll in der Stimme hat. Die Fans reißen ihm die Platte förmlich aus den Händen. Und ahnen Sie, von welchem Lied ich ritt? Aus dem italienischen Klassiker O Sole Mio wird It's Now or Never.

0: David hier auf Radio Tirol. Schönen Nachmittag wünsche ich Ihnen. 20 nach 4, ich bin Renate Holzner. Politiker müssen viel einstecken können. Davon kann die Landtagsabgeordnete Brigitte Foppa von den Grünen ein Lied singen. Sie wird immer wieder Opfer von Hass im Netz. Ein 40-jähriger Südtiroler Täter hat sich schon seit Jahren wüst auch mit sexistischen Kommentaren beschimpft. Er hatte unter einem falschen Namen von einem fremden PC aus gepostet. Deswegen haben die Ermittlungen lange gedauert. Jetzt gab es eine gerichtliche Einigung. Es wird nun eine kleine Summe an eine gemeinnützige Organisation gespendet als Wiedergutmachung. Für Foppa ist es ein Erfolg.
1: Das Wichtige ist, dass man den Mensch ausfindig gemacht hat und dass er dafür gerade stehen muss, was er gesagt hat. Das ist, glaube ich, ein sehr wichtiges Ende einer sehr langen Geschichte.
0: Ist diese Strafe eine kleine Spende genug? Viele sagen nein, so auch die Brixner Frauenrechtsaktivistin Barbara Black.
2: Eine kleine Geldsumme ist ein sehr problematisches gesellschaftliches Signal in diesem Fall, weil es nämlich aufzeigt, dass hier eine Sanktion stattfindet, die eigentlich kaum ins Gewicht fällt und dem Unrechtsgehalt der Tat nicht gerecht wird.
0: Zumindest habe das Ganze eine abschreckende Wirkung, weil es beweist, dass Täter im Netz durchaus ausgeforscht und vor Gericht gezerrt werden können, argumentiert Foppas Anwalt. Der Primar der Psychologie am Krankenhaus Brixen, Roger Bücher, sagt aber:
3: Für ein Opfer ist natürlich eine geeignete Bestrafung, die verhältnismäßig ist zur Tat, das Richtige. Also häufig will das Opfer jemanden hinter Schloss und Riegel wissen.
0: Für die Politikerin Brigitte Foppa geht der Kampf gegen Hass im Netz aber weiter. Sie hat 5 weitere Anzeigen erstattet gegen User, die Hasskommentare gegen sie unter ein Video über das Bozner Siegesdenkmal gepostet haben.
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Copacabana hier auf Radio Tirol. Und wir lassen jetzt für knapp 4 Minuten das Olympische Feuer wieder ein bisschen aufflackern. 1984, Olympische Spiele Los Angeles. Und er hier hat die Musik dazu gemacht. Giorgio Moroder.

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1: Wir haben es 4:05. Es ist einiges los. Wir starten auf der Bussertaler Staatsstraße mit Nadine Paris.
2: Die ist überlastet von Brixen kommend bei Schabsen zwischen St. Siegmund und Kienz. Und von Innichen kommend stockt es immer wieder zwischen dem Ohlanger Stausee und Bercha. Dann werden sie in Bozen im ersten Feierabendverkehr schon eingebremst, auf der Hauptachse Innsbrucker Eisenhofer Straße. Auf der Brennerautobahn ist alles okay.
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2: Ein ordentlicher Sommermix begleitet uns in Richtung Feierabend. Dazu gibt es immer wieder Regenwascher und Gewitter. Blitz und Donner sind gerade zum Beispiel in den Flaimstaler Dolomiten unterwegs. Jetzt messen wir in Oberfintel 31 Grad, in St. Walburg 24, in Meran 33 und in Wolkenstein 21 Grad. Morgen nochmal alles von vorne, dabei starten wir schon mit einer Sonne-Wolken-Mischung. Zwischen 26 und 33 Grad gehen sich aus. Das Wochenende wird voraussichtlich wieder sonniger.
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0: Perché ti amo. Enrique Poveri hier auf Radio Tirol. Ich wünsche einen schönen Nachmittag, kurz vor 4:45. Wieder ein großer Murenabgang nach Unwettern in diesem Sommer. An den Bildern aus dem Ahrntal von letzter Nacht kommen wir auch jetzt am Nachmittag nicht vorbei. Über diese unberechenbar starken Sommergewitter und ihre Folgen sprechen wir gleich im Radio Tirol Thema des Tages.
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1: Schönen Nachmittag. Im Ahrntal gehen die Aufräumarbeiten nach der Mure von letzter Nacht bei der Ortschaft Gisse weiter. Die Straße ist jetzt freigeräumt, rundherum liegt aber noch viel Schlamm und der muss natürlich abtransportiert werden. In letzter Zeit hören wir immer öfter von solchen Murenabgängen. Denken wir an Antholz, St. Vigil und Thiers. Auslöser dafür waren immer Gewitter, die sich auf eine kleine Fläche konzentriert haben, dafür aber umso stärker waren, sagt Landesmeteorologe Dieter Peterlin.
2: Wir haben momentan alle Zutaten für starke Gewitter. Extrem heiße Luft, auch hohe Luftfeuchtigkeit. Wir spüren das als Schwüle. Weil nun aber keine Front involviert ist, kein Tiefdruckgebiet, entstehen nur einzelne Gewitter ausgehend von den Bergen. Die können aber die gesamte Energie der Umgebung aufsaugen und sind deshalb besonders stark.
1: Solche Gewitter bilden sich plötzlich und es ist so gut wie unmöglich, sie vorherzusagen. Und genau solche heftigen lokalen Unwetter sind ein großes Problem, sagt Michael Baumgartner vom Amt für Wildbachverbauung.
3: Dort, wo sie sich dann entladen, kommen in kürzester Zeit riesengroße Wassermengen. Wir haben zurzeit leider sehr, sehr trockene Böden, die kaum Wasser aufnehmen können. Also das Wasser, was in Form von Niederschlägen auf den Boden fällt, ist kurzfristig verfügbar und fließt oberflächig ab. Es beginnen Erosionen, die sich dann fortpflanzen und zu einer Mure ausbilden.
1: So wie jetzt im Ahrntal hätte es weitaus schlimmer kommen können. Oberhalb der Ortschaft Gisse steht nämlich ein Damm und der hat die größten Schlammmassen zurückgehalten und die Häuser vor Schäden bewahrt. Großes Glück also, dass genau dieser Bereich geschützt war. Weil Gewitter und Muren aber so unvorhersehbar sind, kann man nie hundertprozentig darauf vorbereitet sein. Für heute sind ja schon die nächsten vorhergesagt.
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0: Credence Clearwater Revival, have you ever seen the rain? Einen schönen Nachmittag, 17 Uhr genau, und das sind die Radio Tirol Nachrichten.
1: Mädchen aus Tschechien ist in den Dolomiten tödlich verunglückt. Lehrermangel an den Schulen, Teamcar fordert langfristige Lösung. Das Wetter, Gewitter bringen etwas Abkühlung. Ich bin Sabrina Fleischmann, guten Nachmittag.
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1: In den Dolomiten hat sich ein tödlicher Bergunfall ereignet. In der Nähe der Latema-Hütte ist ein 14-jähriges Mädchen aus Tschechien 50 Meter tief abgestürzt und konnte nur mit Tod geborgen werden. Im Einsatz waren der Rettungshubschrauber des Aiut Alpin Dolomites und die Bergrettung aus dem Trentino. Das Mädchen war bei der Wanderung gemeinsam mit seinen Eltern unterwegs. Die Flugrettung in Südtirol wird mit 9 Hubschraubern ausgestattet. Beim Pelikan 1 in Bozen ist das neue Modell seit heute im Einsatz. Der Pelikan 3 im Finchgau ist bereits umgerüstet und der Pelikan 2 in Brixen wird innerhalb des Jahres folgen. Die neuen Airbus-Hubschrauber bieten mehr Platz für Patienten und Besatzung. Sie können auch mehr Gewicht transportieren und fliegen ruhiger und mit weniger Lärm. Außerdem haben sie bessere Scheinwerfer für Nachtflüge und damit mehr Sicherheit. Im letzten Jahr haben die drei Pelikan-Notarzt-Hubschrauber fast 2800 Einsätze durchgeführt. Nach der Online-Stellenwahl für Lehrpersonen sind an den deutschen Grund-, Mittel- und Oberschulen mehr als 1000 Stellen noch nicht besetzt. Bildungslandesrat Philipp Achammer hat neue Wege bei der Ausbildung angekündigt, vor allem in jenen Fächern, wo es besonders schwierig ist, Lehrpersonen zu finden. Für das Team K ist das nicht genug, der Landtagsabgeordnete Alex Ploner sagt.
3: Jetzt braucht es konkrete Maßnahmen statt immer neuer Notlösungen. Die angekündigten Ausbildungswege für Fächer wie Deutsch, zweite Sprache, Mathematik, Integration und technische Fächer sind wichtig, kommen aber zu spät. Lehrkräfte können nicht innerhalb weniger Monate ausgebildet werden.
1: Das Team K fordert eine langfristige Planung. Bis zum Schulanfang im September sind die Direktionen gefordert, um die offenen Stellen zu besetzen. In Meran sind die Bewohner des Blankenstein-Gebäudes verzweifelt. Unter ihren Wohnungen befindet sich der Club La Perla. Er ist viermal in der Woche bis 5 Uhr in der Früh geöffnet und es sei viel zu laut, klagen die Bewohner. Sie haben auf eigene Kosten Lärmmessungen durchführen lassen und die haben ergeben, dass der Grenzwert überschritten worden ist. Die Gemeinde hat schon zweimal eine Verfügung erlassen, damit der Club geschlossen wird. Aber sie ist jedes Mal vom Verwaltungsgericht ausgesetzt worden. Bürgermeisterin Katharina Zeller sagt,
4: hier sind wir auch dabei zu prüfen, was wir tun können, aber natürlich nach diesen zwei Verfügungen des Verwaltungsgerichts wurde der Gemeinde ziemlich klar gesagt, dass hier genau abzuwarten ist, beziehungsweise dass die Gemeinde im Unrecht ist, wenn sie die Lizenz aussetzt, was für uns ziemlich unverständlich ist, aber natürlich müssen wir uns an das Gerichtsurteil halten.
1: Und das gilt bis zur nächsten Verhandlung im September. Bis dahin darf die Disco offen bleiben. Das Wetter ist bunt gemischt, auch mit Regen. Die Einzelheiten gleich.
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0: Schönen Nachmittag und Nadine Paris bringt uns einen bunten Wettermix mit.
9: Mal haben wir es grau, mal blau und hier und da fallen immer wieder Regentropfen. Einige Gewitter gibt es auch, aktuell zum Beispiel in der Brenner Gegend oder in den Flaimsthaler Dolomiten. Dazu hat es jetzt in Feldurns 29 Grad, in Graun 19, in Kurtinig 32 und in Niederdorf 22 Grad. Morgen wiederholen wir das Ganze nochmal. Dabei gibt es am Vormittag schon ein Sonne-Wolken-Paket. Auf 26 bis 33 Grad schaffen es die Temperaturen. Mehr Sommersonne genießen wir dann am Wochenende.
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9: Auf der Pustertaler Staatsstraße geht es wegen Überlastung nur schleppend weiter Richtung Gurneck. Einmal zwischen dem Ohlanger Stausee und Bercha und von Brixen kommend zwischen St. Sigmund und Kienz. Überlastungskolonnen werden uns auch von der Finchgauer Staatsstraße gemeldet, bei Tschachs und bei Rabland immer Richtung Meran. Auf der Grüner Staatsstraße 1 Kilometer Stau bei St. Ulrich Tal auswärts, ebenso wegen Überlastung. Und in Bozen braucht es im Feierabendverkehr schon Geduld. Auf der Eisakufer, Innsbrucker Straße und Drususallee. Auf der Berner Autobahn geht es flüssig weiter, eine sichere Fahrt.
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0: Einen schönen Donnerstag wünschen wir Ihnen. Über 2600 Kitze wurden gerettet. Auch heuer waren wieder viele Freiwillige unterwegs und haben mit Drohnen und viel Handarbeit Jungtiere vor den Mähen aus den Wiesen geholt. Einen der Helfer hören wir gleich.

Die Münchner Freiheit. Schönen Nachmittag wünsche ich Ihnen mit dem nächsten Song von den Bee Gees, wo laut Robin Gibb ein bisschen von Afrika beeinflusst. Barry war dort und dann war es der erste bewusste Versuch der Band, Elemente von World Music einzubauen. Wie es klingt, das hören wir jetzt.

0: Circle in the Sand. Schönen Nachmittag. Wirklich beeindruckend und schön, wie hier zusammengehalten wird. Über 1000 Jäger, Freiwillige und Drohnenpiloten haben in der Mähsaison Anfang Sommer wieder Rehkitze aus den Wiesen geholt. Einer, der wie immer dabei war, ist Thomas Walzler aus Gagerzun. Hallo.
1: Hallo.
0: Insgesamt über 2600 Kitze wurden gerettet heuer. Schon beeindruckend und sicher ein schöner Teil davon zu sein.
1: Ja, das ist schon wieder ganz gut gegangen. Wir fliegen in Revierführer mit 2 Drohnen und wir haben miteinander 50 Kitze aus die Wiesenhause getragen und in die Kisten hineingegeben. Die lassen wir noch hier, wenn der Bauer fertig gemeint hat. Die sind sicher gerettet worden.
0: Und die Gruppe von so vielen Menschen, die das möglich machen, ist schon was Besonderes. Ganz unkompliziert ist es ja nicht.
1: Wichtig ist eben, dass uns der Bauer sagt, wenn er meint. Es hängt natürlich vom Wetter ab, das ist eben schwierig, weil genau kann er sich ja auch nicht sagen, der Bauer. Und nachher können wir vor Sonnenaufgang die Arbeit machen und dann ist die Wahrscheinlichkeit, dass wir es finden, zu 100%. Und wenn die Sonne kommt, dann hat man auch die doppelte Zeitarbeit, wie so zu fliegen.
0: Also muss man da schon ganz schön früh starten, immer um 4 Uhr, ja. Da habt ihr schon tolle Arbeit geleistet.
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einen schönen Abend wünschen wir. Und bevor es überhaupt nicht mehr geht, so mit Bewegung, weil einfach, ja, er ist zu streng da heute. Beatrice Egli hat Musik bzw. Schwung mit ihrer Musik mitgebracht. Und Ringo Starr, der ist auch nicht ohne mit You're 16.

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1: Schönen Nachmittag, 5:05 auf der Bustertaler Staatsstraße. Braucht es heute besonders viel Geduld. Nadine Paris.
2: In Richtung Bruneck staut es zwischen dem Olanger Stausee und Nasen. Da verlieren sie rund eine halbe Stunde. Von Brixen kommen stockt es einmal bei Schaps und dann nochmal zwischen St. Siegmund und Kienz und weiter Richtung Innichen bei Bruneck Ost. Kurzen Baustellenstau gibt es auf der Mebo Richtung Meran zwischen Lanasinich und Marling. Überlastet ist die Finchgauer Staatsstraße bei Furst in beiden Fahrtrichtungen. Und in unseren Städten geht es im Feierabendverkehr nur langsam weiter, vor allem in Meran, Bozen, Brixen und Bruneck auf den üblichen Straßen. Auf der Brennerautobahn läuft's gut.
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2: Ein bisschen Wetterkino nehmen wir noch mit. Neben der Sonne regnet und gewittert es immer wieder, gerade vor allem am Alpenhauptkamm und in den Dolomiten. Jetzt hat es am Brenner 22 Grad, in St. Lorenzen 29, in Mölten 28 und in Schlanders 27 Grad. Auch morgen wird es wieder ein actionreicher Tag mit Sonne, Wolken und Gewittern bei maximal 26 bis 33 Grad. Das Wochenende schaut dann wieder freundlicher aus.
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0: Also wer da jetzt mitgemacht hat, da sind die Schweißtropfen vorhanden. Lambada und Kauma. Einen schönen Nachmittag.
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2: Kubanische Vibes, Urlaubsstimmung, karibischer Flair. Heute Abend geht's in den Gärten von Schloss Trautmannsdorf in den Golf von Mexiko. Die offizielle Nachfolger des weltberühmten Musikers Compay Segundo vom Buena Vista Social Club treten auf. Ecos de Siboney, live auf der Bühne im Seerosenteich beim World Music Festival. Um 21 Uhr geht's los und es gibt noch ein paar wenige Tickets.
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2: In der kleinsten Stadt Südtirols gehen wir auf Entdeckungstour durch die Nacht. Glurns verbirgt einige Geheimnisse, mysteriöse Ecken, spannende Geschichten und besondere Sagen. Bei der Nachtstadtführung lernen wir den Stadtkern innerhalb der Stadtmauer von einer anderen Seite kennen. Los geht's mit einem Umtrunk am Schlodernzer Torturm um 20 Uhr. Ein Streifzug durch die mittelalterliche Kleinstadt, die Nachtstadtführung in Glurns.
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2: Ein atemberaubender Fleck Natur, die Gilfenklamm in Ratschings. Eine Schlucht mit donnernden Wasserfällen und Stromschnellen. Heute Abend bekommt die Gilfenklamm eine Ladung mehr Magie. Lichtinstallationen und Farbeffekte lassen die Felsen, das Wasser und die Pflanzen in einer ganz anderen Art auf uns wirken. Eine verzauberte Welt. Gilfenklamm Magic Light, heute ab 21 Uhr in Stange, Gemeinde Ratschings.
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0: 18 Uhr ist geworden mit recht viel Schwung und das sind die Nachrichten.
1: 14-Jährige ist in den Dolomiten in den Tod gestürzt. Beim Kampf gegen Hasskommentare braucht es einen langen Atem. Das Wetter wird morgen nicht mehr ganz so heiß. Ich bin Sabrina Fleischmann, guten Abend.
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1: In den Dolomiten hat sich heute ein tödlicher Bergunfall ereignet. In der Nähe der Latema-Hütte ist ein 14-jähriges Mädchen aus Tschechien 50 Meter tief abgestürzt und konnte nur mehr tot geborgen werden. Im Einsatz waren der Rettungshubschrauber des Aiutalpin-Dolomites und die Bergrettung aus dem Trentino. Das Mädchen war bei der Wanderung gemeinsam mit seinen Eltern unterwegs. Gegen Hass im Netz vorzugehen ist nicht einfach. Die Landtagsabgeordnete Brigitte Vorba von den Grünen hat aber durchgehalten. Es geht um einen Verfasser von Hasskommentaren. Er wird als Wiedergutmachung an eine gemeinnützige Organisation spenden. Für Vorba ein Erfolg, denn solche Fälle werden sonst oft archiviert, weil die Täter nicht gefunden werden, sagt sie.
3: Das Wichtige ist, dass man den Mensch ausfindig gemacht hat und dass er dafür gerade stehen muss, was er gesagt hat. Das ist, glaube ich, ein sehr wichtiges Ende einer sehr langen Geschichte.
1: Auch von diesem jahrelangen Verfahren lässt sich Vorba nicht entmutigen. Sie will weiter gegen Hass- und Gewaltkommentare im Netz vorgehen und hat bereits Anzeigen erstattet in weiteren Fällen. Dabei geht es unter anderem auch um die Verherrlichung von Faschismus. Von Bozen aus mit dem Flieger direkt nach Paris. Das ist ab Dezember möglich. Die Fluggesellschaft Sky Alps hat Paris in den Winterflugplan aufgenommen, der mit 10. Dezember startet. Auf dem Programm stehen nun im Winter insgesamt 13 internationale Destinationen. Dazu gehören Prag, Warschau, Berlin, Hamburg, London, Kopenhagen und Antwerpen. Die neue Verbindung zwischen Paris und Bozen gibt es zweimal pro Woche, jeweils am Donnerstag und Sonntag. Wir schauen nach Deutschland. In Gelsenkirchen sind heute bei einem Unfall mit zwei Straßenbahnen 25 bis 30 Menschen zum Teil schwer verletzt worden. Eine Fahrschulstraßenbahn ist plötzlich stehen geblieben. Eine zweite mit Fahrgästen an Bord konnte nicht mehr rechtzeitig bremsen und ist auf die erste aufgefahren. Der Unfall hat sich in der Innenstadt in der Nähe des Fußballstadions ereignet. Papst Leo ist heute mit dem Hubschrauber nach Assisi geflogen, wo derzeit ein internationales Jugendtreffen stattfindet. Er hat die jungen Menschen dazu aufgerufen, sich mutig für eine menschlichere Welt einzusetzen. Die Jugendlichen sollten es wagen, dem Evangelium zu vertrauen und gegen Ungerechtigkeiten vorzugehen, sagte der Papst bei einer Messe in der Basilika Santa Maria degli Angeli. Er erinnerte auch an seinen Vorgänger Franziskus und dessen Bezug zum heiligen Franz von Assisi. Anlass für das Jugendtreffen ist der 800. Todestag des Heiligen. Mehr als 2000 junge Menschen nehmen daran teil. Die Hitzewelle wird etwas abgeschwächt. Mehr zum Wetter gleich.
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0: 4 nach 6, die Abendsonne schafft's wieder besser durch, Nadine Paris.
9: Vom Süden rauf ist sie wieder gut mit dabei. In den Dolomiten und am Alpenhauptkamm verdecken sie oft noch Wolken. Teilweise mischen sich auch Gewitter und Regenwascher ein. Vor allem in Benz und Schaps zum Beispiel gerade. Charles meldet uns jetzt 30 Grad, in Pfalzen sind es 22, in St. Felix 25 und in Waldbruck 32 Grad. Morgen tauchen ein bisschen mehr Wolken auf, auch schon am Vormittag. Sonne und Wolken, am Nachmittag wieder Gewitter bei 26 bis 33 Grad. Mehr Blau gibt es voraussichtlich wieder am Wochenende.
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9: Nach wie vor lange Überlastungskolonnen auf der Bustertaler Staatsstraße Richtung Bruneck. Einmal bei Schaps, dann zwischen St. Sigmund und Kierns und weiter Richtung Innichen auf der Bruneker Südumfahrung. Von Innichen kommend stockt es zwischen Ohlang und Nasen. Kurz eingebremst werden sie auf der Mebo Richtung Meran bei der Baustelle zwischen Lanasinich und Marling. Ein bisschen länger dauert es auch auf der Finchgauer Staatsstraße Meranwärts bei Rabland wegen Überlastung. Dann sind noch einige Straßen im Feierabendverkehr gut gefüllt. Richtung Überetsch die Bozner Straße zwischen der Meberbrücke Eppan und Billhof und die Meraner Straße in Oberlahnendorf einwärts. Auch in Brixen und Bruneck geht es auf den Hauptachsen teilweise noch schleppend weiter. Auf der Brennerautobahn der Pass und noch die Info: Die Landesstraße nach Hafling ist jetzt wieder offen. Morgen wird sie dann nochmal vormittags und nachmittags gesperrt. Alle genaueren Infos gibt es auf Radio Tirol IT für Sie. Eine gute Heimfahrt.
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0: Schönen Donnerstag wünsche ich Ihnen. 26 Millionen Kubikmeter Styropormüll werden jährlich in Europa produziert. Besonders bei Einwegplastik ein kurzes Nutzen und dann ein großer Entsorgungsaufwand. Eine wiederverwendbare und vor allem nachhaltige Alternative dafür direkt aus Südtirol gleich.

Einen schönen Nachmittag wünsche ich Ihnen. Vogel Schocki, der machte Mitte der 80er mit diesem Song Furore, A Good Heart. Geschrieben von Mariah McKee, als die gerade mal 19 war. Ihre Version war allerdings von Country, Rock und Folk inspiriert und meilenweit von dieser Version entfernt, die so klingt.

0: Westernhagen, weil ich dich liebe. Ja, schön. Einen wunderschönen Start in den Abend. Mit einer ganz tollen Information hier. Also, da geht es mal um eine saubere Umwelt. Fängt an bei der Produktion über den Vertreiber bis zum Kunden. Lebensmittel werden ja nach wie vor in Einwegplastik transportiert. Unglaubliche Mengen von Plastik. Dabei fallen über 335.000 Tonnen an Styropormüll jährlich in der EU an. Besonders im Fischtransport wird noch immer auf Styroporboxen gesetzt, die auch nur einmal verwendet werden dürfen. Mit Cold Return Box setzen genau da die zwei Südtiroler Daniel Azzanotelli und Juri Fopper an.
1: Wir haben eben deswegen an der Lösung gearbeitet, weil uns das Styropor schon lange ein Dorn im Auge ist und weil es in den letzten Jahren einfach zu einem ganz großen Problem geworden ist. Cold ist unsere wiederverwendbare und selbstkühlende Fischtransportbox. Sie ist isoliert. Im Deckel sind Kühlelemente verbaut, die man durchs Einfrieren aufladet und somit wird Frische zwischen 0 und 4 Grad für 24 Stunden lang garantiert.
0: Mit einer umschaltbaren Luftzufuhr können mit dieser Box sogar lebende Schalentiere wie Hummer und Muscheln transportiert werden. Damit sollte auch Plastikmüll nahezu komplett vermieden werden.
1: Auf die Boxen ist ein Kautionssystem. Das heißt, der Fisch wird ausgeliefert, die Boxen werden wieder zurückgenommen, werden gereinigt und werden wieder in den Kreislauf eingeführt. Die Box ist also so ein Material gefertigt und am Ende von der Lebensdauer, nach hoffentlich 1000 Umläufe, kann die ganze Box als eins recycelt werden und es kann wieder eine neue entstehen, um eben den Kreislauf vollständig zu schließen.
0: Ein ausgeklügeltes System, mit dem bei uns in Südtirol jetzt schon um die 30.000 Styroporboxen pro Jahr eingespart werden. Das ist aber erst der Anfang.
1: Das soll irgendwann den ganzen Styropormüll, der alleweil im Fischtransport eingesetzt wird, ersetzen. In Zukunft werden wir es natürlich auf andere Märkte ausweiten. Da ist sicher die Pharmaindustrie ein wichtiges Thema. Catering kann ein Thema sein, aber auch der Transport von sensiblen Kräutern zum Beispiel oder auch Obst und Gemüse.
0: Dabei läuft vom ersten bis zum letzten Schritt alles bei uns in Südtirol ab und damit könnte nicht nur international Verpackungsmüll reduziert werden, sondern genauso CO2-Emissionen.
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1: Schönen Abend wünschen wir und es ist einiges los auf unseren Straßen. Auf der Bustertaler Staatsstraße geht es teilweise nach wie vor schleppend weiter, Nadine Paris.
2: Richtung Bruneck bei Schaps und Richtung Brixen stockt es kurz bei St. Lorenzen. Viel los auch immer noch in Meran auf der Rom, Betrachka und Biave Straße. Von der Brenner Autobahn gibt es grünes Licht. Und nochmal zur Info, die Landesstraße nach Hafling ist wieder offen. Morgen wird sie dann nochmal vormittags und nachmittags gesperrt. Alle genaueren Infos und Uhrzeiten gibt es auf Radio Tirol ID für Sie.
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2: Diese vollen Wolken bringen teilweise ordentlich Regen mit. Es blitzt und donnert dazu auch immer wieder.

0: Vor allem im Wipptal und bei Meransen zum Beispiel gerade. Vom Süden her hat wieder die Sonne die Nase vorne. Jetzt hat es in Pfalz abgekühlt auf 19 Grad. In Blaus sind es 29, in St. Peter-Vilnius 25 und in Kaltern 26 Grad. Morgen machen wir fast wieder Copy-Paste, es sind aber mehr Wolken dabei, auch schon am Vormittag. Zwischen 26 und 33 Grad gehen sich aus. Am Wochenende bekommen wir wieder mehr Sonnenschein ab.
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0: immer noch gewaltig. Präsent Roland Kaiser, eben stark.
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Summer in the City. Einen schönen Abend mit Radio Tirol. Ich bin Renate Holzner. 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

0: 19 Uhr.
1: 14-Jähriger ist in den Dolomiten in den Tod gestürzt. Nach Anzeige wegen Hass im Netz, Südtiroler muss spenden. Das Wetter wird morgen etwas kühler. Ich bin Sabrina Fleischmann, guten Abend.
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1: In den Dolomiten ist eine 14-Jährige aus Tschechien tödlich verunglückt. Das Mädchen war mit seinen Eltern in der Nähe der Latemar-Hütte unterwegs. Es ist ausgerutscht und fast 90 Meter in die Tiefe gestürzt. Der Rettungshubschrauber Aiut Alpin Dolomites und die Bergrettung von Moina im Trentino wurden alarmiert. Das Mädchen konnte aber nicht mehr gerettet werden. Eine gemeinnützige Spende als Wiedergutmachung für Hassbotschaften. Diese Einigung gibt es jetzt zwischen der Landtagsabgeordneten Brigitte Vorper von den Grünen und einem 40-jährigen Südtiroler. 5 Jahre lang ging es her und 2-mal war der Fall bereits archiviert worden. Deswegen ist die Spende für Vorper jetzt ein kleiner Erfolg im Kampf gegen Hass im Netz. Für die Gesellschaft allgemein sei die Wiedergutmachungsjustiz eine positive Sache, sagt Roger Bücher, der Primar der Psychiatrie am Krankenhaus Brixen. Für den psychischen Frieden des Opfers wäre allerdings eine härtere Strafe besser, sagt Bücher.
2: Für ein Opfer ist natürlich eine geeignete Bestrafung, die verhältnismäßig ist zur Tat, das Richtige. Also häufig will das Opfer jemanden hinter Schloss und Riegel wissen.
1: Vorbar hat zuletzt wieder Anzeige erstattet und unter einem Posting über das Siegesdenkmal hatte es wieder zahlreiche Hasskommentare gegeben. Von Bozen aus mit dem Flieger direkt nach Paris, das ist ab Dezember möglich. Die Fluggesellschaft Sky Alps hat Paris in den Winterflugplan aufgenommen. Auf dem Programm stehen im Winter insgesamt 13 internationale Destinationen. Nach dem tödlichen Anschlag auf eine Gewerkschaftsdemo in München ist der Täter zu einer lebenslangen Haftstrafe verurteilt worden. Der 25-Jährige aus Afghanistan war im Februar des letzten Jahres mit seinem Auto in die Demo gefahren. Eine Frau und ihre 2-jährige Tochter waren dabei ums Leben gekommen. Dominik Schweiger berichtet.
3: Unter anderem wegen zweifachen Mordes und versuchten Mordes in 23 Fällen ist der 25-Jährige verurteilt worden. Das Gericht ist sich sicher, der Täter wollte Menschen töten und hat dafür die Situation der Demo ausgenutzt, weil die Menschen dort mit einer solchen Tat nicht rechnen. Als Motiv wird Wut über die Lage in islamischen Ländern genannt. Außerdem habe sich der Mann als guter Moslem beweisen wollen.
1: Die Hitzewelle in Italien schwächt sich etwas ab. Morgen gilt nur mehr für 21 Städte die höchste Warnstufe rot. Es bleibt aber heiß, voraussichtlich für weitere 10 Tage. Gewitter bringen nur kurzfristig ein wenig Abkühlung. Auch bei uns in Südtirol hat es heute Abend etwas abgekühlt. Die aktuellen Temperaturen gleich.
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10: Wir haben es jetzt 7:04. Schönen Abend aus der Radio Tirol Service Redaktion. Ich bin Nadine Baris. Teilweise sind die Regenwolken noch ordentlich in Fahrt. Im Arntal und rund ums Bustertal zum Beispiel. Stellenweise gibt es auch Starkregen und es blitzt und donnert immer wieder. Die Sonne hat sich teilweise auch ihre Bachstrahleplätze zurückgeschnappt. Gerade hat in Derlan 34 Grad, in Bercha 19, in Bartschins 27 und in Welschnofen 22 Grad. Morgen wird es noch etwas wechselhafter bei 26 bis 33 Grad. Das Wochenende wird dann wahrscheinlich wieder sonniger und ruhiger.
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10: Diese starken Gewitter spüren wir mittlerweile auch auf unseren Straßen. Auf der Brenner Autobahn südwärts stockt es zwischen Sterzing und Brixen Höhe Mittewald wegen des starken Regens. Sonst werden uns keine Probleme gemeldet. Kommen Sie uns gut an.
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